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0: seinem Treffer nach einer knappen Stunde träumen. Doch dann drehten die Argentinier auf mit einer Wahnsinnsmentalität, drückten sie England immer mehr hinten rein, die Tore dann fast mit Ansage. Enzo Fernandes in der 85. Minute und Lautaro Martinez in der Nachspielzeit.
1: Mit Sprachtests für alle Vierjährigen und gezielter Förderung in den Kitas will Bundesbildungsministerin Prien die Bildungschancen von Kindern in Deutschland angleichen. Sie hat den Entwurf eines neuen Kita-Gesetzes vorgelegt. Bis 2034 verspricht der Bund insgesamt mehr als 9 Milliarden Euro für das Vorhaben. Aus Sicht des Paritätischen Gesamtverbands ist das zu wenig, um die steigenden Anforderungen in der Kindertagesbetreuung zu finanzieren. Sturm und Hagel haben in den vergangenen Tagen an einigen Orten die Ernte zerstört. Durch die Unwetter sei innerhalb von 48 Stunden ein Schaden von mindestens 50 Millionen Euro entstanden, heißt es von der Spezialversicherung Vereinigte Hagel. 100.000 Hektar Fläche seien demnach beschädigt worden. Aus den Regionen Nürnberg und Stuttgart etwa gäbe es Berichte über teils verheerende Totalschäden. Die Kontrollen an der Grenze zwischen Deutschland und Österreich sollen erstmal bleiben. Das haben die Innenminister Dobrindt und Kahner nach einem Treffen gesagt. Die Kontrollen seien demnach funktionsfähig und miteinander abgestimmt. Kahner zufolge ist durch sie illegale Migration zurückgedrängt worden. Die EU-Kommission hatte empfohlen, die Kontrollen schrittweise abzuschaffen.
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1: Heute scheint oft die Sonne und meistens bleibt es trocken. Am Nachmittag kann es vereinzelt Gewitter mit Starkregen geben. Das Ganze bei 26 bis 32 Grad. Abends und nachts ist es mal mehr, mal weniger bewölkt. Von Süden her kommt im Laufe der Nacht Regen, teils kann es auch gewittern. Morgen kann es im Süden echt ungemütlich werden. Schauer, kräftige Gewitter mit Starkregen, Hagel, Sturmböen, alles dabei. Dazu bekommen wir Höchstwerte zwischen 23 und 29 Grad.
3: Jetzt das Aktuellste aus der Antenne NRW Verkehrszentrale. In Köln auf der B55 am Deutzer Ring und auf der Kalker Hauptstraße zwischen der Anschlussstelle Severinsbrücke und Kapellenstraße ist dichter Verkehr. Ihr braucht mindestens 10 Minuten länger. Auch in Köln auf der B9 am Habsburger Ring rund um den Barbarossaplatz zwischen Hohenzollernring und Hohenstaufenring nur stockender Verkehr. Auf der B508 Kreuztal Richtung Lützel zwischen Kreuztal und Hilchenbach ist dichter Verkehr, plant etwa 8 Minuten mehr ein. Habt ihr mehr entdeckt, dann gebt gern Bescheid per WhatsApp an die 0160 339 7000.
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1: Heute scheint oft die Sonne und meistens bleibt es trocken. Am Nachmittag kann es vereinzelt Gewitter mit Starkregen geben. Das Ganze bei 26 bis 32 Grad. Abends und nachts ist es mal mehr, mal weniger bewölkt. Von Süden her kommt im Laufe der Nacht Regen, teils kann es auch gewittern. Morgen kann es im Süden echt ungemütlich werden. Schauer, kräftige Gewitter mit Starkregen, Hagel, Sturmböen, alles dabei. Dazu bekommen wir Höchstwerte zwischen 23 und 29 Grad.
2: Jetzt das Aktuellste aus der Antenne NRW Verkehrszentrale. In Köln auf der B55 am Deutzer Ring und auf der Kalker Hauptstraße zwischen der Anschlussstelle Severinsbrücke und Kapellenstraße ist dichter Verkehr. Ihr braucht mindestens 10 Minuten länger. Auch in Köln auf der B9 am Habsburger Ring rund um den Barbarossaplatz zwischen Hohenzollernring und Hohenstaufenring nur stockender Verkehr. Auf der B508 Kreuztal Richtung Lützel zwischen Kreuztal und Hilchenbach ist dichter Verkehr, plant etwa 8 Minuten mehr ein. Habt ihr mehr entdeckt, dann gebt gern Bescheid per WhatsApp an die 0160 339 7000.
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1: Krebs. Heute können Sie durch Kreativität und Fantasie neue Ideen entwickeln und sich selbst verwirklichen. Los geht's!
2: Löwe.
1: Konzentrieren Sie sich heute auf die Ruhe, die in Ihnen steckt. Nur so können Sie einen kühlen Kopf bewahren.
2: Jungfrau.
1: Glauben Sie an sich selbst, denn Sie haben heute das Potenzial, Großes zu erreichen.
2: Waage.
1: Jemand braucht Sie heute ganz besonders. Zögern Sie nicht, denn Karma-Punkte können Sie bald gut gebrauchen.
2: Skorpion.
1: Bringen Sie Körper und Geist heute in Einklang. Das wird Ihnen zu neuer Energie verhelfen.
2: Schütze.
1: Frischen Sie heute alte Freundschaften auf, um diese wertvollen Bindungen zu stärken.
2: Steinbock.
1: Ihr Selbstbewusstsein strahlt. Nutzen Sie das, um Ihre Ideen zu präsentieren und beruflich voranzukommen.
2: Wassermann.
1: Erforschen Sie Ihre Familienhistorie, um Ihre Wurzeln zu verstehen und Verbindungen zu Ihren Vorfahren herzustellen.
2: Fische.
1: Verbessern Sie Ihre Kommunikationsfähigkeiten. Klare und respektvolle Kommunikation fördert positive Beziehungen und Verständnis.
2: Widder.
1: Verbessern Sie Ihre Kommunikationsfähigkeiten. Klare und respektvolle Kommunikation fördert positive Beziehungen und Verständnis.
2: Stier.
1: Ihnen steht eine harmonische und liebevolle Zeit mit Freunden oder Familie bevor. Schätzen Sie Ihre Beziehungen und genießen Sie gemeinsame Momente.
2: Zwillinge.
1: Ihre Gesundheit sollte heute im Mittelpunkt stehen. Übernehmen Sie sich nicht und führen Sie ein gesünderes Leben.
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1: Ich bin Dominik Schweiger. Guten Morgen. Nach dem Weltmeistertitel in Katar 2022 steht Argentinien wieder im

0: 16 und 17 Kosten haben. Auch in dem Alter bräuchten Kinder Unterstützung. Für sie soll der Vorschuss nach Prinz-Plänen aber wegfallen. In der letzten Sitzung vor der Sommerpause stehen heute im NRW-Landtag zwei umstrittene Gesetze auf dem Programm. Die Abgeordneten stimmen über die Reformen des Kita-Gesetzes und der Einführung sogenannter ABC-Klassen ab. In den ABC-Klassen sollen ab 2028 Kita-Kinder mit mangelhaften Sprachkenntnissen gefördert werden. Dafür werden sie zuerst getestet. Ein Kunstwerk von Josef Beuys beschäftigt die Justiz. Das Verwaltungsgericht in Düsseldorf verhandelt heute darüber, ob das von ihm gestaltete Grabmal van der Grinden auf dem Friedhof in Kranenburg bleibt oder in ein Museum gebracht wird. Die Erben des Denkmals sind sich in der Frage nämlich nicht einig. Die Gemeinde hatte erlaubt, das Grabmal in das Museum Katharinenhof zu bringen. Eine der Erbinnen klagt aber dagegen.
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0: Heute scheint ganz oft die Sonne und meistens bleibt es auch trocken. Am Nachmittag kann es vereinzelt Gewitter mit Starkregen geben. Das Ganze bei 26 bis 32 Grad. Abends und nachts ist es mal mehr, mal weniger bewölkt. Von Süden her kommt im Laufe der Nacht Regen, teils kann es auch gewittern. Morgen kann es im Süden echt ungemütlich werden. Schauer, kräftige Gewitter mit Starkregen, Hagel und auch Sturmböen, alles mit dabei. Dazu bekommen wir Höchstwerte zwischen 23 und 29 Grad.
2: Jetzt das Aktuellste aus der Antenne NRW Verkehrszentrale. In Hamm auf der B63 Kumperlandstraße und Werlerstraße zwischen Hamm-Kump und der Anschlussstelle Hamm stockt der Verkehr. Auch in Bonn auf der B56 St. Augustinerstraße und am Hermann-Wandersleb-Ring zwischen der Anschlussstelle Bonn-Willig und der Anschlussstelle Bonn-Endenich kommt ihr nur stockend voran. In München-Gladbach auf der B59 Hitterstraße und Wald-Nieler-Straße zwischen Fliedstraße und Sternstraße ebenfalls stockender Verkehr. Habt ihr mehr entdeckt, dann gebt gern Bescheid per WhatsApp an die 0160 339 7000.
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3: Kurz nach 6, guten Morgen. Wer ist schon mit mir wach? Ja, meldet euch gerne mal rein, freue mich von euch zu hören. Es ist Donnerstag und dann schauen wir gleich mal zusammen ins Kino, denn es gibt einen neuen Streifen von Christopher Nolan und ja, spätestens, seit Oppenheimer werden alle hellhörig, wenn man weiß, oh, da kommt was Neues von Christopher Nolan. Also, was das für ein Film ist, um was es geht, darüber quatschen wir gleich in 5 Minuten hier bei mir in der Sendung. Davor noch Michael Patrick Kelly und jetzt Duran Duran.
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0: Michael Patrick Kelly, Beautiful Madness. Schönen guten Morgen euch mit Antenne NRW. Wir spielen die besten Hits aller Zeiten. Lasst uns heute Morgen kurz ins Kino schauen, denn es gibt einen neuen Streifen von Christopher Nolan und spätestens seit Oppenheimer. Wenn man hört, Christopher Nolan hat einen neuen Film, da schauen alle ganz genau hin. Das tun wir heute Morgen auch mit Sebastian Will aus unserer Kinoredaktion.
1: Ich erinnere mich an eine Frau, einen Sohn.
2: Die Odyssee ist eins der ältesten und größten Abenteuer der Menschheit. Nach fast 3000 Jahren wird sie jetzt nochmal modern auf die Leinwand gebracht. Die Geschichte von Odysseus, der nach 10 Jahren trojanischem Krieg eigentlich nur noch eins will, endlich nach Hause. Aber die Götter sind launisch.
1: Niemand stellt sich zwischen mich und meine Heimat. Nicht einmal die Götter.
2: Das kann ja was werden. Aus der Heimreise wird die Odyssee, die legendäre Irrfahrt über stürmische Meere zu Inseln, auf denen Monster, Götter und gefährliche Versuchungen lauern. Perfekt fürs Kino und genau deshalb funktioniert die Geschichte bis heute. Es geht um Dinge, die wir alle kennen. Sehnsucht, Heimweh, Herausforderungen und die Hoffnung, dass am Ende alles gut wird.
3: Mein Vater kehrt zurück.
1: Bringt er Rache? Er bringt alles.
2: Riesig, mythisch, emotional. Die Odyssee. Insgesamt wirken 8 Oscar-Preisträger an dem Film mit und machen daraus ein bildgewaltiges Kinoerlebnis.
0: Dankeschön, Sebastian. Also die Odyssee von Christopher Nolan ab sofort in den Kinos. Ganz viel Spaß euch, falls ihr reinschaut. Und schönen Start in den Donnerstag jetzt mit Cher. Walking in Memphis. Das sind die besten Hits aller Zeiten für euch.

0: Ich habe den mal kennengelernt und muss sagen, einer der sympathischsten Menschen, die es gibt. Wirklich. Ray Garvey, Oh My Love, bei Antenne NRW. Die besten Hits aller Zeiten für euch. Guten Morgen. Ja, das ist eine Auszeichnung, die will man wahrscheinlich gar nicht unbedingt haben. Der überteuerte Saft von La Vita wurde nämlich ausgezeichnet als dreisteste Werbelüge des Jahres. Dafür gab es den goldenen Windbeutel 2026. Ich glaube, da gratuliert man jetzt nicht, ne? Hochgerechnet kostet dieser Liter La Vita Saft nämlich 100 Euro für einen Liter. Es heißt, dieses Produkt steht beispielhaft für die Gesundheitsabzocke auf dem Lebensmittelmarkt, was genau das Problem ist und welche Produkte übrigens auf den Plätzen 2 bis 5 sind, wenn es um die dreistesten Werbelügen des Jahres geht. All das findet ihr jetzt zusammengefasst ganz oben auf antenne.nrw. Da alle Inhalte aus der Show, die für euch wichtig sind.
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Guten Morgen, Nordrhein-Westfalen. Melanie C., Forever Again bei Antenne NRW. Das sind die besten Hits aller Zeiten. Ich bin Marc Neugebauer. Euch allen einen schönen Start in diesen Donnerstag. Wer ist denn jetzt schon kurz vor 6:30 mit mir wach? Woher hört ihr zu? Ihr wisst, ich freue mich, von euch zu hören. Also, wenn ihr schon mit dabei seid, meldet euch gerne rein via WhatsApp 0160 339 7000. Also kurz die Kaffeetasse mal in die Seite stellen, WhatsApp schreiben und währenddessen dann Ace of Base, The Sign, zum Start in den Tag bei Antenne NRW.

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1: Ich bin Dominik Schweiger. Guten Morgen. In der letzten Sitzung vor der Sommerpause stehen heute im NRW-Landtag zwei umstrittene Gesetze auf dem Programm. Die Abgeordneten stimmen über die Reformen des Kita-Gesetzes und der Einführung sogenannter ABC-Klassen ab. In den ABC-Klassen sollen ab 2028 Kita-Kinder mit mangelhaften Sprachkenntnissen gefördert werden. Dafür werden sie zuerst getestet. Ein Kunstwerk von Josef Beuys beschäftigt die Justiz. Das Verwaltungsgericht in Düsseldorf verhandelt heute darüber, ob das von ihm gestaltete Grabmal van der Grinden auf dem Friedhof in Kranenburg bleibt oder in ein Museum gebracht wird. Die Erben des Denkmals sind sich in der Frage nämlich nicht einig. Die Gemeinde hatte erlaubt, das Grabmal in das Museum Katharinenhof zu bringen. Eine der Erbinnen klagt aber dagegen.
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1: Heute scheint ganz oft die Sonne und meistens bleibt es auch trocken. Am Nachmittag kann es vereinzelt Gewitter mit Starkregen geben. Das Ganze bei 26 bis 32 Grad. Abends und nachts ist es mal mehr, mal weniger bewölkt. Von Süden her kommt im Laufe der Nacht Regen, teils kann es auch gewittern. Morgen kann es im Süden echt ungemütlich werden. Schauer, kräftige Gewitter mit Starkregen, Hagel und auch Sturmböen, alles mit dabei. Dazu bekommen wir Höchstwerte zwischen 23 und 29 Grad.
2: Jetzt das Aktuellste aus der Antenne NRW Verkehrszentrale. In Hamm auf der B63 Kumperlandstraße und Werlerstraße zwischen Hamm-Kump und der Anschlussstelle Hamm stockt der Verkehr. Auch in Bonn auf der B56 St. Augustinerstraße und am Hermann-Wandersleb-Ring zwischen der Anschlussstelle Bonn-Willig und der Anschlussstelle Bonn-Endenich kommt ihr nur stockend voran. In Mönchengladbach auf der B59 Hitterstraße und Waldnielerstraße zwischen Fliedstraße und Sternstraße ebenfalls stockender Verkehr. Habt ihr mehr entdeckt, dann gebt gern Bescheid per WhatsApp an die 0160 339 7000.
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3: Guten Morgen. So, jetzt wird's gleich Zeit für gute Nachrichten. Gleich in circa 5 Minuten eure tägliche Portion Good News. Und das sind heute Morgen tierische gute Nachrichten. Und da sprechen wir über ein Tier, das lange Zeit nicht mehr in freier Wildbahn gesichtet wurde. Jetzt ist es passiert. Um welches Tier es ging, wo das passiert ist, all das in 5 Minuten in den Good News.
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0: Mit Loi geht's in den Donnerstagmorgen. Hier ist Antenne NRW mit den besten Hits aller Zeiten. Guten Morgen euch. Gleich noch mehr Hits, unter anderem von Adele und davor noch Roxette.
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0: Heute Morgen mit tollen Nachrichten aus dem Regenwald, denn es wurde eine großartige Entdeckung gemacht, die vor allem viel Hoffnung macht. Im dichten Regenwald in Indonesien haben Forschende nach Jahren wieder ein frei lebendes Sumatra-Nashorn entdeckt. Das letzte wurde 2017 gesichtet. So lange ist das her und das war jetzt gar nicht so einfach, denn der Regenwald in Indonesien gehört zu den unzugänglichsten Lebensräumen unseres Planeten. Möglich war das jetzt, unter anderem mit Hilfe von Drohnen und Wärmebildkameras. In der 5. Nacht der Expedition ist es passiert. Da wurde eine verdächtige Wärmesignatur entdeckt und Fußspuren und DNA-Proben haben dann bestätigt, ja, es handelt sich um ein Sumatra-Nashorn. Man vermutet übrigens, dass es weltweit nur noch 30 bis 50 Nashörner dieser Art in freier Wildbahn gibt. Die Drohnen, die sollen jetzt auch dabei helfen, die Nashörner in Zukunft noch besser vor Wilderern zu schützen.
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0: großartige Adele bei Antenne NRW. Wir spielen euch die besten Hits aller Zeiten. Wunderschönen guten Morgen. Die große Feierei rückt näher. Morgen startet ja die Rheinkirmes in Düsseldorf. Für die Krangerkirmes in Herne wird jetzt aber auch schon aufgebaut. Und die startet erst am 6. August. Aber da laufen tatsächlich auch schon die Vorbereitungen. Und dann die Frage an euch. Ja, wo ist es denn jetzt schöner? Auf der Rheinkirmes oder auf der Krangerkirmes? Und warum? Meldet euch gerne mal rein via WhatsApp 0160 339 7000 und darüber spricht Nordrhein-Westfalen auch. Ist ja nur noch heute und morgen, dann sind Sommerferien in Nordrhein-Westfalen und so wir Deutschen machen sehr gerne Urlaub im eigenen Land. Ja, das werden immer mehr, woran das liegt und welche Urlaubsziele in Deutschland da besonders angesagt sind. Darüber quatschen wir heute Morgen 10 nach 7 hier bei mir in der Show. Bleibt mal dabei.
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Ryan Adams, Run to You, hier ist Antenne NRW mit den besten Hits aller Zeiten. Wunderschönen guten Morgen, kommt gut rein in diesen Donnerstag, 16. Juli. Heute ist Weltschlangentag. Na, gestern Abend vorm Schlafengehen noch unters Bett geschaut, ob da nicht vielleicht doch eine Schlange ist? Das hat mein Bruder als Kind immer gemacht. War er da der Einzige? Oder war der auch so ängstlich unterwegs? Ist eine Schlange unterm Bett? Ist vielleicht ein Monster im Schrank? So, komm gut rein in den Tag. Jetzt mit Lena. Don't Lie to Me bei Antenne NRW.

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1: Ich bin Dominik Schweiger. Guten Morgen. Der amtierende Weltmeister Argentinien gegen den amtierenden Europameister Spanien. Das ist das Finale bei der Fußball-Weltmeisterschaft diesen Sonntag. Argentinien gewann sein Halbfinale gegen England mit 2:1 und das, obwohl der Titelverteidiger zwischendurch mit 0:1 zurückgelegen hatte. Für England um Kapitän Harry Kane vom FC Bayern bleibt nur das Spiel um Platz 3 gegen Frankreich. Die Stadt Köln muss 5.000 Euro Zwangsgeld zahlen, weil die Stadt am Brüsseler Platz nach wie vor nicht genug gegen Lärm unternimmt. Dieses Urteil hat das Verwaltungsgericht gefällt. Der entsprechende Antrag war von Anwohnerinnen und Anwohnern gekommen. Die Stadt hatte bereits Maßnahmen gegen den Lärm ergriffen, aber trotzdem liegen die Lärmwerte weiterhin über dem erlaubten Grenzwert. Seit Ende 2025 gilt auf dem Platz ab 21 Uhr ein Alkoholverbot. Die Eröffnung der Eishockey-WM nächstes Jahr findet in NRW statt, genauer gesagt in der Arena auf Schalke. Am 13. Mai eröffnet Deutschland das Turnier mit der Partie gegen die Schweiz. Auch in Düsseldorf und Mannheim wird gespielt. Ab heute gibt's Tickets, die günstigsten Karten kosten 39 Euro. Zu viel Hitze, zu wenig Regen. Seit Jahren wird's immer trockener bei uns. Und das wiederum lässt Seen, Flüsse und Bäche schrumpfen. Wie niedrig die Pegelstände wirklich sind, zeigt seit heute eine einheitliche Website, NIWIS. Dieses Niedrigwasserinformationssystem soll helfen, Trockenheit früher zu erkennen und rechtzeitig gegenzusteuern. Besonders niedrig sind die Pegelstände aktuell in Bayern und Baden-Württemberg.

0: Mit Starkregen, Hagel und auch Sturmböen, alles mit dabei. Dazu bekommen wir Höchstwerte zwischen 23 und 29 Grad.
1: Jetzt das Aktuellste aus der Antenne NRW Verkehrszentrale. Auf der A1 Dortmund Richtung Euskirchen steht ihr zwischen Kreuz Leverkusen und Kreuz Köln Nord auf 4 Kilometern im Stau. Plant hier etwa 24 Minuten mehr ein. In Dortmund auf der B236 zwischen Anschlussstelle Dortmund-Derne und Anschlussstelle Dortmund-Scharnhorst habt ihr dichten Verkehr. Ihr braucht mindestens 12 Minuten länger. Und in Köln auf der B9 am Habsburger Ring am Barbarossa-Platz zwischen Hohenzollernring und Hohenstaufenring läuft es ebenfalls dicht. Plant hier etwa 7 Minuten mehr ein. Habt ihr mehr entdeckt, dann gebt gern Bescheid per WhatsApp an die 0160 339 7000.
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0: Schönen Start in den Donnerstag euch, einen wunderschönen guten Morgen. Und an diesem Morgen geht's hier in der Sendung in den Urlaub, zumindest in unseren Köpfen, denn Urlaub in Deutschland, Urlaub im eigenen Land wird immer beliebter. Dafür gibt's Gründe, welche das sind und welche Urlaubsziele da in Deutschland besonders angesagt sind. Darüber quatschen wir heute Morgen in 5 Minuten.
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0: Guten Morgen, Olivia Dean, So Easy bei Antenne NRW. Das sind die besten Hits aller Zeiten für euch. Nur noch einmal schlafen, nur noch einmal Schule, dann starten die Sommerferien in Nordrhein-Westfalen. Und wenn man Ferien oder Urlaub hört, dann ja, denkt man gleich ans Wegfliegen. Aber wir Deutschen machen ganz gerne Urlaub im eigenen Land. Im Vergleich zum letzten Jahr ist die Nachfrage um 25% gestiegen. Jetzt schauen wir mal, woran das liegt und was denn so möglich wäre dieses Jahr. Kollegin Pia Wegner ist bei mir. Wieso ist die Nachfrage auf einmal so groß?
1: Deutschland bietet inzwischen fast alles. Strand, Berge, Seen, Städte und Natur. Und das oft nur wenige Autostunden entfernt. Dazu kommen kurze Anreisewege, eine gute Infrastruktur und das Gefühl, in einer vertrauten Umgebung unterwegs zu sein. Ja, und auch die gestiegenen Flugpreise und die aktuelle Weltlage spielen eine Rolle. Viele wünschen sich einfach einen entspannten Urlaub ohne lange Anreise und entdecken dann dabei, wie vielfältig das eigene Land eigentlich sein kann.
0: Wo in Deutschland wird am liebsten Urlaub gemacht?
1: Spitzenreiter sind und bleiben die Nord- und Ostsee. In den meisten Fällen sind es mit dem Auto nur wenige Stunden Fahrtzeit, um zum heimischen Strand zu kommen und dort seinen Badeurlaub zu verbringen. Aber auch Bayern überzeugt mit viel Natur, Bergpanorama und Biergarten, genauso wie Mecklenburg-Vorpommern mit Stränden und Natur. Gut aufgeholt hat aber auch Baden-Württemberg, vor allem der Schwarzwald und die Schwäbische Alb werden immer beliebter.
0: Okay, aber die beliebtesten Regionen, die du genannt hast, sind wahrscheinlich dann auch die teuersten, oder?
1: Ja, das trifft es tatsächlich ganz gut. Zu den teuersten Regionen zählen wie immer die Nordseeinseln, also zum Beispiel ganz klassisch Sylt. Aber auch bekannte Alpenorte wie Garmisch-Partenkirchen oder Berchtesgaden kosten ihr Geld. Trotzdem ist Urlaub in Deutschland im Durchschnitt immer noch rund 400 Euro günstiger als eine Reise ins europäische Ausland. Wer etwas flexibler ist und auch weniger bekannte Regionen auswählt, der kann oft sogar richtig viel Geld sparen.
0: Danke dir, Pia. Also Urlaub in Deutschland, Urlaub im eigenen Land, die beliebtesten Regionen und was kurzfristig noch so möglich ist, das haben wir euch auch zusammengefasst auf antenne.nrw. Schaut da einfach mal vorbei. Schönen Start euch in den Donnerstag mit den besten Hits aller Zeiten.

0: Schön, dass ihr eingeschaltet habt. James Morrison, You Give Me Something bei Antenne NRW. Das sind die besten Hits aller Zeiten für euch. Guten Morgen. Argentinien steht wieder im WM-Finale. Ja, Argentinien hat gestern Abend mit 2:1 gegen England gewonnen. In der 55. Minute ging England zwar in Führung, allerdings traf Argentinien dann wieder mal, muss man ja sagen, innerhalb kürzester Zeit doppelt. In der 85. und in der 92. Minute gab es die Tore von Argentinien und damit heißt das Finale am Sonntag Spanien gegen Argentinien. Davor gibt es am Samstag mit Frankreich gegen England das Spiel um Platz 3.
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Hier ist Antenne NRW um 7.24 Uhr. So, jetzt geht's dann aber los, oder? Zum vorletzten Schultag des Schuljahres. Heute und morgen noch dann Sommerferien in Nordrhein-Westfalen. Also kommt gut an. Viel gemacht wird wahrscheinlich eh schon lange nicht mehr. Jetzt Jay-Z Stewart, I Need You To Hate Me. Ich bin Marc Neugebauer. Danke euch fürs Einschalten. 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
1: Ich bin Dominik Schweiger. Guten Morgen. Die Stadt Köln muss 5.000 Euro Zwangsgeld zahlen, weil die Stadt am Brüsseler Platz nach wie vor nicht genug gegen Lärm unternimmt. Dieses Urteil hat das Verwaltungsgericht gefällt. Der entsprechende Antrag war von Anwohnerinnen und Anwohnern gekommen. Die Stadt hatte bereits Maßnahmen gegen den Lärm ergriffen, aber trotzdem liegen die Lärmwerte weiterhin über dem erlaubten Grenzwert. Seit Ende 2025 gilt auf dem Platz ab 21 Uhr ein Alkoholverbot. Die Eröffnung der Eishockey-WM nächstes Jahr findet in NRW statt, genauer gesagt in der Arena auf Schalke. Am 13. Mai eröffnet Deutschland das Turnier mit der Partie gegen die Schweiz. Auch in Düsseldorf und Mannheim wird gespielt. Ab heute gibt's Tickets, die günstigsten Karten kosten 39 Euro.
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1: Heute scheint ganz oft die Sonne und meistens bleibt es auch trocken. Am Nachmittag kann es vereinzelt Gewitter mit Starkregen geben. Das Ganze bei 26 bis 32 Grad. Abends und nachts ist es mal mehr, mal weniger bewölkt. Von Süden her kommt im Laufe der Nacht Regen, teils kann es auch gewittern. Morgen kann es im Süden echt ungemütlich werden. Schauer, kräftige Gewitter mit Starkregen, Hagel und auch Sturmböen, alles mit dabei. Dazu bekommen wir Höchstwerte zwischen 23 und 29 Grad.
2: Jetzt das Aktuellste aus der Antenne NRW Verkehrszentrale. Auf der A1 Dortmund Richtung Euskirchen steht ihr zwischen Kreuz Leverkusen und Kreuz Köln Nord auf 4 Kilometern im Stau. Plant hier etwa 24 Minuten mehr ein. In Dortmund auf der B236 zwischen Anschlussstelle Dortmund-Derne und Anschlussstelle Dortmund-Scharnhorst habt ihr dichten Verkehr. Ihr braucht mindestens 12 Minuten länger. Und in Köln auf der B9 am Habsburger Ring am Barbarossa-Platz zwischen Hohenzollernring und Hohenstaufenring läuft es ebenfalls dicht. Plant hier etwa 7 Minuten mehr ein. Habt ihr mehr entdeckt, dann gebt gern Bescheid per WhatsApp an die 0160 339 7000.
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3: Guten Morgen, schönen Start euch in den Donnerstag und jeden Donnerstag präsentiere ich euch hier meine Antenne NRW-Zahl der Woche. Das ist eine große Zahl in dieser Woche, denn es wird auch ein großes Jubiläum gefeiert in Nordrhein-Westfalen und ich weiß, sehr viele von euch werden da ab morgen mit feiern. Was da wo genau los ist, welches Jubiläum, das in 5 Minuten in der Antenne NRW-Zahl der Woche.
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0: So klingen die besten Hits aller Zeiten. Hey, ihr hört Antenne NRW. Wunderschönen guten Morgen. Gleich noch mehr Hits für euch, unter anderem von Cyndi Lauper. Girls Just Want to Have Fun. Und davor noch Ed Sheeran für euch.
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0: Meine Zahl der Woche ist die 125, denn die Rheinkirmes Düsseldorf feiert an diesem Wochenende ihr 125-jähriges Jubiläum. Es ist das zweitgrößte Volksfest Deutschlands. Gemessen an den Besucherzahlen ist die Rheinkirmes mit 400.000 Gästen pro Tag auf Platz 2 hinter dem Münchner Oktoberfest. Da waren es letztes Jahr 406.000 Besucher pro Tag, also gar nicht so viel mehr. So, los geht's morgen und dann findet die Düsseldorfer Familienkirmes bis kommende Woche Sonntag, das ist der 26. Juli, auf den Rheinwiesen statt. An diesem Sonntag gibt es ja den großen Festumzug und weitere Höhepunkte sind dann natürlich die Drohnenshows kommende Woche Dienstag und Freitag mit insgesamt 1200 Drohnen. Ob es nach 7 Jahren ein Comeback der Kirmesfähre zwischen der Altstadt und der Festwiese gibt, das entscheidet sich dann erst morgen, denn am Dienstag lag der Pegelstand bei nur 48 Zentimetern und das ist weniger als halb so hoch wie nötig. Also da halten wir euch natürlich auf dem Laufenden. Das letzte Mal ist die Kirmesfähre tatsächlich 2019 gefahren.
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0: Hat laut aufgedreht. Cyndi Lauper, Girls Just Want to Have Fun. Hier ist Antenne NRW mit den besten Hits aller Zeiten. Schönen guten Morgen euch. Und darüber spricht Nordrhein-Westfalen heute Morgen. Nach Dortmund jetzt auch in Düren. Auch in Düren gibt's jetzt ein Battle-Verbot rund um die Außengastronomie. Und zwar im Umkreis von 5 Metern darf in der Innenstadt nicht mehr gebettelt werden. Das hat der Stadtrat gestern Abend entschieden. Und das ist vielleicht auch ganz interessant für euch. Nicht mehr lang hin, dann verschenke ich die nächsten Tickets fürs Hoppy Galoppy Familienfestival. Das steigt am Samstag am Chemnader See in Bochum. Die Tickets gewinnt ihr um 10 nach 8.
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Herz über Kopf bei Antenne NRW. Die besten Hits aller Zeiten für euch. Guten Morgen um 10 vor 8. Jetzt mit einer Frau, die frisch verheiratet ist und ihre Hochzeit soll auch bloß, ja, schlappe 20 bis 30 Millionen Dollar gekostet haben. Ah, das ist ja im Rahmen. Hier ist Taylor Swift, Shake It Off. Ich bin Marc Neugebauer. Schönen Start euch in den Donnerstag.

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1: Ich bin Dominik Schweiger. Guten Morgen. 0:1 gegen England zurückgelegen, die Partie in der Nachspielzeit zu einem 2:1-Sieg gedreht und damit jetzt auf der Zielgeraden zur Titelverteidigung. Argentinien hat

0: über 4 Millionen Kindern. Fast jedes zehnte bis jedes achte von ihnen war übergewichtig. Betroffen sind vor allem Kinder, die in der Großstadt oder auf dem Land leben. Dort gibt's weniger Sport- und Freizeitangebote. In der letzten Sitzung vor der Sommerpause stehen heute im NRW-Landtag zwei umstrittene Gesetze auf dem Programm. Die Abgeordneten stimmen über die Reform des Kita-Gesetzes und der Einführung sogenannter ABC-Klassen ab. In den ABC-Klassen sollen ab 2028 Kita-Kinder mit mangelhaften Sprachkenntnissen gefördert werden. Dafür werden sie zuerst getestet. Ein Kunstwerk von Josef Beuys beschäftigt die Justiz. Das Verwaltungsgericht in Düsseldorf verhandelt heute darüber, ob das von ihm gestaltete Grabmal van der Grinden auf einem Friedhof in Kranenburg bleibt oder in ein Museum gebracht wird. Die Erben des Denkmals sind sich in der Frage nämlich nicht einig. Die Gemeinde hatte erlaubt, das Grabmal in das Museum Katharinenhof zu bringen. Eine der Erbinnen klagt aber dagegen.
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0: Heute scheint ganz oft die Sonne und meistens bleibt es auch trocken. Am Nachmittag kann es vereinzelt Gewitter mit Starkregen geben. Das Ganze bei 26 bis 32 Grad. Abends und nachts ist es mal mehr, mal weniger bewölkt. Von Süden her kommt im Laufe der Nacht Regen, teils kann es auch gewittern. Morgen kann es im Süden echt ungemütlich werden. Schauer, kräftige Gewitter mit Starkregen, Hagel und auch Sturmböen, alles mit dabei. Dazu bekommen wir Höchstwerte zwischen 23 und 29 Grad.
2: Jetzt das Aktuellste aus der Antenne NRW Verkehrszentrale. Auf der B56 Engelskirchen Richtung Düren zwischen St. Augustin und Bonn-Entenich ist dichter Verkehr. Plant mindestens 19 Minuten mehr ein. In Dortmund auf der B1 am Rheinlanddamm und Westfalendamm zwischen Ruhrallee und Seemateichstraße geht gerade wenig. Ihr braucht mindestens 12 Minuten länger. Und auf der A57 Nimwegen Richtung Köln zwischen Kreuz Mörs und Kreuz Meerbusch stehen 9 Kilometer stockender Verkehr. Plant auch hier mindestens 18 Minuten mehr ein. Habt ihr mehr entdeckt? Dann gebt gern Bescheid per WhatsApp an die 0160 339 7000.
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3: Kurz nach 8, guten Morgen. Ich merke schon, ihr seid heiß auf die Tickets und das trifft sich ganz gut, weil gleich in circa 5 Minuten verschenke ich die nächsten Festival-Tickets fürs Hoppy Galoppy Familienfestival. Jetzt am Samstag am Kemnader See in Bochum. Das wird ein abenteuerlicher, magischer Tag für die ganze Familie und ja, eure Tickets von mir geschenkt. Gleich in circa 5 Minuten, davor aber noch The Kid LAROI und jetzt Madonna.
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0: The Kid Laroi bei Antenne NRW. Wunderschönen guten Morgen. Und das ist ein Mix, den bekommt ihr nur bei uns. Gerade noch The Kid Laroi und gleich hört ihr Duran Duran. Das sind die besten Hits aller Zeiten für euch. So, jetzt verschenke ich gleich die nächsten Tickets fürs Hoppy Galoppy Familienfestival. Das steigt am Samstag zum Start in die Sommerferien am Chemnader See in Bochum. Das wird ein abenteuerlicher, ein magischer Tag für die ganze Familie mit ganz vielen Mitmachaktionen. Es wird ein unglaubliches Bühnenprogramm geben auf 5 Bühnen. Mainstage, Hoppy Galoppy Bühne, Event Area, Podcast Bus, Outdoor Kino, also das wird ein wahnsinniger Tag, das kann ich euch sagen, im positiven Sinne. Und jetzt gibt's gleich die nächsten Tickets. Clarissa will auch unbedingt mit dabei sein, die hat sich schon bei mir gemeldet. Was los?
1: Ach, weil wir im Moment so viel Mist erlebt hatten in letzter Zeit und einfach mal Zeit für die Familie brauchen.
0: Das klingt aber gar nicht gut. Hoffentlich nichts Schlimmes.
1: Ja, mein Mann, der hat jetzt 2 Bandscheibenvorfälle diagnostiziert bekommen, aber es wird auch wieder alles gut. Ich hatte gestern eine OP am Auge.
0: Oh, was macht ihr denn?
1: Ja, gute Frage.
0: Okay, und wie würde der Plan aussehen für Samstag? Wer will da noch mit?
1: Mein Mann, ich, das kleine Kind.
0: Und einfach mal einen schönen Tag machen, ne? Es ist so viel los da, ne? Ich habe schon, ich weiß nicht, ob du es mitbekommen hast, ja, es gibt so BMX- und Freestyle-Shows, eine riesige Hüpfburgenlandschaft, ganz viel Musik natürlich, eine Schatzsuche, eine große, also man kann sich da wirklich den ganzen Tag aufhalten und du hast deinen Familienpass gewonnen.
1: Ah, oh, das ist cool. Kannst ja nur noch bergauf gehen.
0: So, dann vergessen wir mal all die Krankheiten. Ja, schön, in was für ein Alter wir schon sind, dass wir so nur über Krankheiten unterhalten, du. So, dann sag uns doch mal, schreis raus, wie heißt dein Lieblingsradiosender?
1: Antenne NRW.
0: So nämlich. Danke dir fürs Zuhören, ja?
1: Ja, danke schön.
0: 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Wir spielen euch die besten Hits aller Zeiten. Ich bin Marc Neugebauer und das sind Duran Duran bei Antenne NRW.

0: Diese Frau hat auch eine unglaublich großartige Stimme, oder? Jess Glynn bei Antenne NRW. Die besten Hits aller Zeiten für euch. Guten Morgen. Wir werden kurz sportlich. Ihr könnt ruhig sitzen oder von mir aus auch liegen bleiben. Ich übernehme das ganz kurz. Darüber spricht Nordrhein-Westfalen nämlich heute Morgen. Die Eröffnung der Eishockey-WM findet nächstes Jahr ja bei uns in Nordrhein-Westfalen statt. Genauer gesagt 13. Mai auf Schalke. Da spielt Deutschland dann gegen die Schweiz. Auch in Düsseldorf werden dann WM-Spiele ausgetragen. Und heute startet der Ticketvorverkauf. Die günstigsten Tickets sollen 39 Euro kosten. Und, das ist natürlich auch Gesprächsthema heute Morgen, Argentinien steht im Fußball-WM-Finale. Argentinien hat gestern Abend mit 2:1 gegen England gewonnen. In der 55. Minute ging England in Führung, allerdings traf Argentinien dann wieder mal innerhalb kürzester Zeit doppelt. In der 85. und in der 92. Minute gab es die Tore für Argentinien und damit heißt das Finale am Sonntag Spanien gegen Argentinien. Davor gibt es am Samstag mit Frankreich gegen England das Spiel um Platz 3.
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0: Atomic Kitten bei Antenne NRW. Die besten Hits aller Zeiten für euch. 4 Minuten vor 8:30 ist es. Wunderschönen guten Morgen und danke euch fürs Einschalten. Auch Bea aus Waltrop ist jeden Morgen schon sehr früh hier mit dabei.
1: Also wenn ich aufstehe 4:30, dann sofort Radio Antenne NRW an, einen Kaffee dazu und genießen. Allen einen schönen Tag. Ciao.
0: Ciao. Sehr gut, so muss das sein. Wo hört ihr Antenne NRW und in welcher Situation morgens? Ich freue mich auf eure Sprachnachrichten. Schickt mal rein via WhatsApp 0160 339 7000 und währenddessen Mike and the Mechanics bei Antenne NRW.

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2: Ich bin Dominik Schweiger. Guten Morgen. In der letzten Sitzung vor der Sommerpause stehen heute im NRW-Landtag zwei umstrittene Gesetze auf dem Programm. Die Abgeordneten stimmen über die Reform des Kita-Gesetzes und der Einführung sogenannter ABC-Klassen ab. In den ABC-Klassen sollen ab 2028 Kita-Kinder mit mangelhaften Sprachkenntnissen gefördert werden. Dafür werden sie zuerst getestet. Ein Kunstwerk von Josef Beuys beschäftigt die Justiz. Das Verwaltungsgericht in Düsseldorf verhandelt heute darüber, ob das von ihm gestaltete Grabmal van der Grinden auf einem Friedhof in Kranenburg bleibt oder in ein Museum gebracht wird. Die Erben des Denkmals sind sich in der Frage nämlich nicht einig. Die Gemeinde hatte erlaubt, das Grabmal in das Museum Katharinenhof zu bringen. Eine der Erbinnen klagt aber dagegen.
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2: Heute scheint ganz oft die Sonne und meistens bleibt es auch trocken. Am Nachmittag kann es vereinzelt Gewitter mit Starkregen geben. Das Ganze bei 26 bis 32 Grad. Abends und nachts ist es mal mehr, mal weniger bewölkt. Von Süden her kommt im Laufe der Nacht Regen, teils kann es auch gewittern. Morgen kann es im Süden echt ungemütlich werden. Schauer, kräftige Gewitter mit Starkregen, Hagel und auch Sturmböen, alles mit dabei. Dazu bekommen wir Höchstwerte zwischen 23 und 29 Grad.
3: Jetzt das Aktuellste aus der Antenne NRW Verkehrszentrale. Auf der B56 Engelskirchen Richtung Düren zwischen St. Augustin und Bonn-Entenich ist dichter Verkehr. Plant mindestens 19 Minuten mehr ein. In Dortmund auf der B1 am Rheinlanddamm und Westfalendamm zwischen Ruhrallee und Seemateichstraße geht gerade wenig. Ihr braucht mindestens 12 Minuten länger. Und auf der A57 Nimwegen Richtung Köln zwischen Kreuz Mörs und Kreuz Meerbusch stehen 9 Kilometer stockender Verkehr. Plant auch hier mindestens 18 Minuten mehr ein. Habt ihr mehr entdeckt? Dann gebt gern Bescheid per WhatsApp an die 0160 339 7000.
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4: Guten Morgen. So, jetzt wird's gleich Zeit für gute Nachrichten. Gleich in circa 5 Minuten eure tägliche Portion Good News. Und das sind heute Morgen tierische gute Nachrichten. Und da sprechen wir über ein Tier, das lange, lange, lange Zeit nicht mehr in freier Wildbahn gesichtet wurde. Jetzt ist es passiert. Um welches Tier es ging, wo das passiert ist, all das in 5 Minuten in den Good News.
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0: Hier ist der Sender, der wirklich die besten Hits aller Zeiten spielt. Gerade Sarah Larsson und gleich dann Europe, the final countdown für euch. Hier ist Antenne NRW. Kommt gut rein in den Donnerstag.
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0: Heute Morgen mit tollen Nachrichten aus dem Regenwald, denn es wurde eine großartige Entdeckung gemacht, die vor allem viel Hoffnung macht. Im dichten Regenwald in Indonesien haben Forschende nach Jahren wieder ein freilebendes Sumatra-Nashorn entdeckt. Das letzte wurde 2017 gesichtet. So lange ist das her und das war jetzt gar nicht so einfach, denn der Regenwald in Indonesien gehört zu den unzugänglichsten Lebensräumen unseres Planeten. Möglich war das jetzt, unter anderem mit Hilfe von Drohnen und Wärmebildkameras. In der 5. Nacht der Expedition ist es passiert. Da wurde eine verdächtige Wärmesignatur entdeckt und Fußspuren und DNA-Proben haben dann bestätigt, ja, es handelt sich um ein Sumatra-Nashorn. Man vermutet übrigens, dass es weltweit nur noch 30 bis 50 Nashörner dieser Art in freier Wildbahn gibt. Die Drohnen, die sollen jetzt auch dabei helfen, die Nashörner in Zukunft noch besser vor Wilderern zu schützen.
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0: Ja, da wurde heute Morgen vielleicht noch ein bisschen gekuschelt und geknutscht im Bett. Vielleicht auch ein bisschen mehr. Ricky Martin und Christina Aguilera. Nobody Wants to Be Lonely bei Antenne NRW. Schönen guten Morgen euch. Die große Feierei rückt immer näher. Morgen startet die Rheinkirmes in Düsseldorf. Für die Krangerkirmes in Herne wird jetzt aber auch schon aufgebaut. Und die startet erst am 6. August. Aber ja, da laufen die Vorbereitungen schon. Und die Frage an euch heute Morgen, wo ist es denn jetzt schöner? Auf der Rheinkirmes oder doch auf der Krangerkirmes? Und warum? Ja, meldet euch gerne mal rein via WhatsApp 0160 339 7000. Und darüber spricht Nordrhein-Westfalen auch nur noch heute und morgen. Dann sind ja Sommerferien in Nordrhein-Westfalen und wir Deutschen machen sehr gerne Urlaub im eigenen Land. Das werden immer mehr. Warum? Also woran das liegt und welche Urlaubsziele in Deutschland da besonders angesagt sind. Darüber quatschen wir heute Morgen. 10 nach 9 bei mir in der Sendung.
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0: Die besten Hits aller Zeiten. Hier ist Antenne NRW um 9:04. Wunderschönen guten Morgen am Donnerstag, 16. Juli. Heute ist Weltschlangentag. Na, gestern Abend noch unters Bett geschaut, ob da nicht vielleicht eine Schlange ist. Mein Bruder hat es tatsächlich in der Kindheit immer gemacht. War dir auch so ängstlich? Vorm Schlafengehen hat er immer unterm Schrank und auch unterm Bett geschaut und im Schrank. Ist da vielleicht eine Schlange oder ein Monster? Meldet euch mal rein, ob ihr das auch gemacht habt. Adele währenddessen bei Antenne NRW. Schön, dass ihr dabei seid.
1: Hello.

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1: Ich bin Dominik Schweiger. Guten Morgen. Ob Vorschülerinnen und Vorschüler in der Hochhausplatte oder auf dem Dorf aufwachsen, das alles macht sich auf der Waage bemerkbar. In sozial und wirtschaftlich benachteiligten Gegenden sind nämlich mehr Kinder übergewichtig oder fettleibig. Das geht aus einer Studie des Robert-Koch-Instituts hervor. Lea Matschulat hat die Infos.
2: Die Eltern haben wenig Geld oder achten nicht auf eine gesunde Ernährung. Der nächste Sportverein ist 3 Orte weiter und es gibt keinen Bus, der dorthin fährt. Gründe, warum schon Kinder zwischen 4 und 7 zu dick werden können. Der RKI-Studie zufolge hatten von den zwischen 2006 und 2024 eingeschulten Kindern knapp 9 bis gut 13% Übergewicht, bis zu fast 6% waren fettleibig.
1: In der europäischen Autoproduktion könnte in den

0: mittlerweile unter Kontrolle, aber die Feuerwehr ist noch vor Ort, um Glutnester zu löschen. Weil das Gebäude einsturzgefährdet ist, geht das nur von der Straße aus. Deswegen ist die A46-Abfahrt Wuppertal-Barmen weiterhin gesperrt. Das Feuer hat sich gestern Abend vom Dach eines Turms durchs gesamte Obergeschoss gefressen. Verletzte gibt es keine, Anwohner in der Nähe sollten Fenster und Türen geschlossen halten. Fußball-Bundesligist Bayer Leverkusen bekommt wohl erstmal kein neues Leistungszentrum in Monheim. Der Stadtrat hat in einer nicht öffentlichen Abstimmung gegen ein Bauleitplanverfahren gestimmt. CDU, SPD und Grüne begründen ihr Nein mit Flächenversiegelung und dem Wegfall von Grünflächen durch den Bau. Bayer Leverkusen möchte einen neuen Fußballcampus für die Profis und Nachwuchsspieler bauen.
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0: Der Tag ist sonnig gestartet und er bleibt zumindest genauso sommerlich freundlich. Zumindest den Vormittag über. Ab dem Nachmittag können dann wieder Schauer und Gewitter zurückkommen. Bei 26 bis 32 Grad. Zum Abend hin ist der Himmel dann vor allem grau und bewölkt. Im Lauf der Nacht kann es regnen, teilweise auch gewittern. Morgen werden die Gewitter im Süden dann so richtig ungemütlich. Schauer, Starkregen, Hagel und Sturmböen inklusive. Die eigentlich sommerlichen 23 bis 29 Grad fühlen sich dann nicht mehr ganz so warm an.
2: Jetzt das Aktuellste aus der Antenne NRW Verkehrszentrale. Auf der A1 Dortmund Richtung Geuskirchen steht ihr zwischen Burscheid und dem Kreuz Köln-Nord auf 9 Kilometern im Stau. Plant etwa 40 Minuten mehr ein. In Bonn auf der B56 St. Augustinerstraße und dem Hermann-Wanders-Lebring zwischen Bonn-Willig und Bonn-Entenich ist dichter Verkehr. Ihr braucht mindestens 18 Minuten länger. Und auf der B8 Europaring und Frankfurter Straße Düsseldorf Richtung Köln zwischen der Olof-Palme-Straße und der Stadtautobahn B55A läuft es ebenfalls zäh. Plant da rund 12 Minuten mehr ein. Habt ihr mehr entdeckt? Dann gebt gern Bescheid per WhatsApp an die 0160 339 7000.
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3: Schönen Start in den Donnerstag euch, einen wunderschönen guten Morgen. Und an diesem Morgen geht's hier in der Sendung in den Urlaub, zumindest in unseren Köpfen, denn Urlaub in Deutschland, Urlaub im eigenen Land wird immer beliebter. Dafür gibt's Gründe. Welche das sind und welche Urlaubsziele da in Deutschland besonders angesagt sind, darüber quatschen wir heute Morgen in 5 Minuten.
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0: Wahnsinn, Wahnsinn, Wahnsinn. Großartiger Typ, großartige Stimme, großartiger Hit. Alex Warren, Ordinary, hier bei Antenne NRW. Das sind die besten Hits aller Zeiten für euch. Guten Morgen. Nur noch einmal schlafen, nur noch einmal Schule, dann starten die Sommerferien in Nordrhein-Westfalen. Und wenn man Ferien oder Urlaub hört, dann ja, denkt man gleich ans Wegfliegen. Aber wir Deutschen machen ganz gerne Urlaub im eigenen Land. Im Vergleich zum letzten Jahr ist die Nachfrage um 25% gestiegen. Jetzt schauen wir mal, woran das liegt und was denn so möglich wäre dieses Jahr. Kollegin Pia Wegner ist bei mir. Wieso ist die Nachfrage auf einmal so groß?
1: Deutschland bietet inzwischen fast alles. Strand, Berge, Seen, Städte und Natur. Und das oft nur wenige Autostunden entfernt. Dazu kommen kurze Anreisewege, eine gute Infrastruktur und das Gefühl, in einer vertrauten Umgebung unterwegs zu sein. Ja, und auch die gestiegenen Flugpreise und die aktuelle Weltlage spielen eine Rolle. Viele wünschen sich einfach einen entspannten Urlaub ohne lange Anreise und entdecken dann dabei, wie vielfältig das eigene Land eigentlich sein kann.
0: Wo in Deutschland wird am liebsten Urlaub gemacht?
1: Spitzenreiter sind und bleiben die Nord- und Ostsee. In den meisten Fällen sind es mit dem Auto nur wenige Stunden Fahrtzeit, um zum heimischen Strand zu kommen und dort seinen Badeurlaub zu verbringen. Aber auch Bayern überzeugt mit viel Natur, Bergpanorama und Biergarten, genauso wie Mecklenburg-Vorpommern mit Stränden und Natur. Gut aufgeholt hat aber auch Baden-Württemberg, vor allem der Schwarzwald und die Schwäbische Alb werden immer beliebter.
0: Okay, aber die beliebtesten Regionen, die du genannt hast, sind wahrscheinlich dann auch die teuersten, oder?
1: Ja, das trifft es tatsächlich ganz gut. Zu den teuersten Regionen zählen wie immer die Nordseeinseln, also zum Beispiel ganz klassisch Sylt. Aber auch bekannte Alpenorte wie Garmisch-Partenkirchen oder Berchtesgaden kosten ihr Geld. Trotzdem ist Urlaub in Deutschland im Durchschnitt immer noch rund 400 Euro günstiger als eine Reise ins europäische Ausland. Wer etwas flexibler ist und auch weniger bekannte Regionen auswählt, der kann oft sogar richtig viel Geld sparen.
0: Danke dir, Pia. Also Urlaub in Deutschland, Urlaub im eigenen Land, die beliebtesten Regionen und was kurzfristig noch so möglich ist, das haben wir euch auch zusammengefasst auf antenne.nrw. Schaut da einfach mal vorbei. Schönen Start euch in den Donnerstag mit den besten Hits aller Zeiten.

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1: Ja, in sie war ich auch mal ein bisschen verschossen. Shania Twain bei Antenne NRW, die besten Hits aller Zeiten für euch. Guten Morgen. Argentinien steht wieder im WM-Finale. Ja, Argentinien hat gestern Abend mit 2:1 gegen England gewonnen. In der 55. Minute ging England zwar in Führung, allerdings traf Argentinien dann wieder mal, muss man ja sagen, innerhalb kürzester Zeit doppelt. In der 85. und in der 92. Minute gab es die Tore von Argentinien. Und damit heißt das Finale am Sonntag Spanien gegen Argentinien. Davor gibt es am Samstag mit Frankreich gegen England das Spiel um Platz 3.
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Jawohl, das klingt schon mal ein bisschen nach Wochenende, oder? Gibson Brothers bei Antenne NRW, die besten Hits aller Zeiten für euch. Rein geht's in den Donnerstag. Kurz vor 9:30, Zoe Wees, jetzt bei uns in der Playlist und dann NRW in 60 Sekunden, damit ihr wisst, was heute Morgen wichtig ist. Schön, dass ihr dabei seid.

0: DKW in 60 Sekunden.
1: Ich bin Dominik Schweiger. Guten Morgen. In Wuppertal brennt eine leerstehende Villa. Das Feuer ist mittlerweile unter Kontrolle, aber die Feuerwehr ist noch vor Ort, um Glutnester zu löschen. Weil das Gebäude einsturzgefährdet ist, geht das nur von der Straße aus. Deswegen ist die A46-Abfahrt Wuppertal-Barmen weiterhin gesperrt. Das Feuer hat sich gestern Abend vom Dach eines Turms durchs gesamte Obergeschoss gefressen. Verletzte gibt es keine, Anwohner in der Nähe sollten Fenster und Türen geschlossen halten. Fußball-Bundesligist Bayer Leverkusen bekommt wohl erstmal kein neues Leistungszentrum in Monheim. Der Stadtrat hat in einer nicht öffentlichen Abstimmung gegen ein Bauleitplanverfahren gestimmt. CDU, SPD und Grüne begründen ihr Nein mit Flächenversiegelung und dem Wegfall von Grünflächen durch den Bau. Bayer Leverkusen möchte einen neuen Fußballcampus für die Profis und Nachwuchsspieler bauen.
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1: Der Tag ist sonnig gestartet und er bleibt zumindest genauso sommerlich freundlich. Zumindest den Vormittag über. Ab dem Nachmittag können dann wieder Schauer und Gewitter zurückkommen. Bei 26 bis 32 Grad. Zum Abend hin ist der Himmel dann vor allem grau und bewölkt. Im Lauf der Nacht kann es regnen, teilweise auch gewittern. Morgen werden die Gewitter im Süden dann so richtig ungemütlich. Schauer, Starkregen, Hagel und Sturmböen inklusive. Die eigentlich sommerlichen 23 bis 29 Grad fühlen sich dann nicht mehr ganz so warm an.
2: Jetzt das Aktuellste aus der Antenne NRW Verkehrszentrale. Auf der A1 Dortmund Richtung Geuskirchen steht ihr zwischen Burscheid und dem Kreuz Köln-Nord auf 9 Kilometern im Stau. Plant etwa 40 Minuten mehr ein. In Bonn auf der B56 St. Augustinerstraße und dem Hermann-Wandersleb-Ring zwischen Bonn-Willig und Bonn-Entenich ist dichter Verkehr. Ihr braucht mindestens 18 Minuten länger. Und auf der B8 Europaring und Frankfurter Straße Düsseldorf Richtung Köln zwischen der Olof-Palme-Straße und der Stadtautobahn B55A läuft es ebenfalls zäh. Plant da rund 12 Minuten mehr ein. Habt ihr mehr entdeckt, dann gebt gern Bescheid per WhatsApp an die 0160 339 7000.
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3: Guten Morgen, schönen Start euch in den Donnerstag und jeden Donnerstag präsentiere ich euch hier meine Antenne NRW-Zahl der Woche. Das ist eine große Zahl in dieser Woche, denn es wird auch ein großes Jubiläum gefeiert in Nordrhein-Westfalen und ich weiß, sehr viele von euch werden da ab morgen mitfeiern. Was da wo genau los ist, welches Jubiläum, das in 5 Minuten in der Antenne NRW-Zahl der Woche.
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0: Mit der Lighthouse Family geht's in den Donnerstag. Hey, hier ist Antenne NRW mit den besten Hits aller Zeiten für euch. Wunderschönen guten Morgen.
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0: Meine Zahl der Woche ist die 125, denn die Rheinkirmes Düsseldorf feiert an diesem Wochenende ihr 125-jähriges Jubiläum. Es ist das zweitgrößte Volksfest Deutschlands. Gemessen an den Besucherzahlen ist die Rheinkirmes mit 400.000 Gästen pro Tag auf Platz 2 hinter dem Münchner Oktoberfest. Da waren es letztes Jahr 406.000 Besucher pro Tag, also gar nicht so viel mehr. So, los geht's morgen und dann findet die Düsseldorfer Familienkirmes bis kommende Woche Sonntag, das ist der 26. Juli, auf den Rheinwiesen statt. An diesem Sonntag gibt's ja den großen Festumzug und weitere Höhepunkte sind dann natürlich die Drohnenshows kommende Woche Dienstag und Freitag mit insgesamt 1.200 Drohnen. Ob es nach 7 Jahren ein Comeback der Kirmesfähre zwischen der Altstadt und der Festwiese gibt, das entscheidet sich dann erst morgen, denn am Dienstag lag der Pegelstand bei nur 48 Zentimetern und das ist weniger als halb so hoch wie nötig. Also da halten wir euch natürlich auf dem Laufenden. Das letzte Mal ist die Kirmesfähre tatsächlich 2019 gefahren.
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0: Wenn ihr Madonna hört, dann hört ihr Antenne NRW. Holiday, das sind die besten Hits aller Zeiten für euch. Guten Morgen. Und darüber spricht Nordrhein-Westfalen heute Morgen nach Dortmund, jetzt also auch in Düren. Auch in Düren gibt es ein Battleverbot rund um die Außengastronomie und zwar im Umkreis von 5 Metern darf in der Innenstadt nicht mehr gebettelt werden. Das hat der Stadtrat gestern Abend entschieden und das könnte auch sehr interessant heute für euch sein. Die Eröffnung der Eishockey-WM findet nächstes Jahr ja bei uns in NRW statt. Genauer gesagt am 13. Mai auf Schalke. Da spielt Deutschland dann gegen die Schweiz. Heute startet der Ticketvorverkauf. Die günstigsten Tickets sollen 39 Euro kosten. Alle Infos dazu zu dem Ticketvorverkauf und auch zu den Eishockeyspielen während der WM bei uns in Nordrhein-Westfalen. Haben wir euch zusammengefasst? Klickt jetzt mal auf antenne.nrw. Findet ihr direkt ganz oben auf unserer Seite.
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So klingt der Sommer hier bei Antenne NRW. Die besten Hits aller Zeiten für euch. Wunderschönen guten Morgen um 5 vor 10. Das war's mit mir. Mein Name ist Marc Neugebauer. Wir hören uns morgen früh wieder, wenn ihr Lust habt. Guten Morgen NRW. Dann starten wir gemeinsam Richtung Sommerferien. Morgen ja der letzte Schultag. Jetzt ab 10 übernimmt Kollegin Josephine Petzold hier. Davor noch Katy Perry, Chained to the Rhythm. Habt einen tollen Tag.

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1: Ich bin Dominik Schweiger. Als Sven hatte sie rechtsextreme Straftaten begangen, 2025 dann den Geschlechtseintrag von männlich auf weiblich ändern lassen und jetzt soll Maler Svenja Liebig trotzdem ins Männergefängnis. Das hat laut sächsischem Justizministerium die Leitung der Justizvollzugsanstalt Chemnitz entschieden. Kritiker werteten die Änderung ihres Geschlechtseintrags als Provokation. Die Unwetter der letzten Tage haben in Teilen Deutschlands ganz schön Verwüstung angerichtet, unter anderem in Die Unwetter der letzten Tage haben in Teilen Deutschlands ganz schön Verwüstung angerichtet, unter anderem in der Landwirtschaft. Da sind innerhalb von 48 Stunden Schäden von mindestens 50 Millionen Euro entstanden, schätzt die Spezialversicherung Vereinigte Hagel. Mehr von Lea Matschulat.
2: Der Nordosten Niedersachsens, Nordhessen, Ostwestfalen, Lippe und Teile von Thüringen, das sind nur einige der Gebiete, in denen es zu Beginn der Woche so heftig gehagelt, geregnet oder auch gestürmt hat, dass nun Teile der Ernte hin sind. Betroffen sind unter anderem Weizen und Raps und auch Kartoffeln und Hopfen. Teilweise hätten Sturm und Hagel Rapsfelder regelrecht abrasiert, heißt es vom Spezialversicherer Vereinigte Hagel.
1: Eine bezahlbare Wohnung finden ist und bleibt in Deutschland eine echte Herausforderung und das, obwohl der Bestand an Wohnungen schneller wächst als die Bevölkerung selbst. Laut Statistischem Bundesamt sind seit 2015 rund 2,5 Millionen Wohnungen dazugekommen, ein Plus von 6%. Die Bevölkerung ist im gleichen Zeitraum nur um 1,6% gewachsen. Außerdem werden die Wohnungen im Schnitt auch größer. Darf ein Bronzekunstwerk von Josef Beuys, das als Denkmal unter Schutz steht, von einem Friedhof entfernt werden? Diese Frage beschäftigt heute das Verwaltungsgericht in Düsseldorf. Ab heute Nachmittag geht es um die Frage, ob das 1961 von Beuys gestaltete Grabmal van der Grinden auf dem Friedhof im niederrheinischen Kranenburg bleibt oder in ein Museum gebracht wird. Geklagt hatte eine der Erbinnen.
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0: Das Aktuellste aus der Antenne NRW Verkehrszentrale. In Bonn auf der B56, St. Augustinerstraße und am Hermann-Wandersleb-Ring zwischen Bonn-Willig und Bonn-Entenich ist dichter Verkehr. Plant mindestens 25 Minuten mehr ein. Auf der B56, Düren Richtung Engelskirchen zwischen Bonn-Entenich und St. Augustin ist es ebenfalls dicht. Ihr braucht da mindestens 13 Minuten länger. In Köln auf der B9 am Habsburger Ring und am Barbarossaplatz zwischen Hohenzollernring und Hohenstaufenring läuft es zäh. Da braucht ihr etwa 8 Minuten länger. Habt ihr mehr entdeckt? Dann gebt gern Bescheid per WhatsApp an die 0160 339 7000.
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3: Wunderschönen Donnerstagvormittag NRW. Wir haben kurz nach 10 und bevor es ab morgen wieder kühler wird in NRW, ist es heute nochmal ordentlich heiß bei uns. Ja, 30 Grad. Da ist der Appetit bei vielen jetzt schon nicht so ausgeprägt. Ja, so eine Suppe, es passt einfach nicht so ganz. Was esst ihr denn aber so bei Hitze? Wir haben uns auf der Straße umgehört und eure Antworten hört ihr gleich in weniger als 10 Minuten. Ich bin Josephine Petzold. Schönen Donnerstag.

0: Wunderschönen Donnerstagvormittag hier bei Antenne NRW. Das war Dermot Kennedy. Heute nochmal knackige 30 Grad, bevor es dann ab morgen ein bisschen kühler wird bei uns in NRW. Und bei den Temperaturen ist es manchmal gar nicht so leicht, sich zu entscheiden, was man isst. Oder der Appetit, der ist einfach nicht wie sonst, wenn man so rumschwitzt. Wie ist es denn aber bei euch? Was esst ihr bei der Hitze?
1: Honigmelone mit Schinken.
2: Alles mit Rucola, Tomaten und Burrata.
3: Wenig und nichts Heißes in dem Sinn. Keinen Sauerbraten.
4: Ein Spaghetti-Eis.
5: Also ich esse gerne Wassermelone, wenn es warm ist.
6: Einen richtig schönen, leckeren Salat mit einem kühlenden Dressing. Vielleicht noch ein bisschen Melonen rein. Sehr, sehr lecker.
0: Okay, also wir halten fest, Platz 1 Melone, Platz 2 Salat und für die Kreativen Salat mit Melone. Was auf jeden Fall schmeckt, sind die besten Hits hier bei Antenne NRW. Jetzt Melanie C mit Never Be The Same Again. Schönen Donnerstag.

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1: Der Tag ist sonnig gestartet und er bleibt zumindest genauso sommerlich freundlich. Zumindest den Vormittag über. Ab dem Nachmittag können dann wieder Schauer und Gewitter zurückkommen. Bei 26 bis 32 Grad. Zum Abend hin ist der Himmel dann vor allem grau und bewölkt. Im Lauf der Nacht kann es regnen, teilweise auch gewittern. Morgen werden die Gewitter im Süden dann so richtig ungemütlich. Schauer, Starkregen, Hagel und Sturmböen inklusive. Die eigentlich sommerlichen 23 bis 29 Grad fühlen sich dann nicht mehr ganz so warm an.
2: Jetzt das Aktuellste aus der Antenne NRW Verkehrszentrale. In Bonn auf der B56, St. Augustinerstraße und am Hermann-Wandersleb-Ring zwischen Bonn-Willig und Bonn-Entenich ist dichter Verkehr. Plant mindestens 25 Minuten mehr ein. Auf der B56, Düren Richtung Engelskirchen zwischen Bonn-Entenich und St. Augustin ist es ebenfalls dicht. Ihr braucht da mindestens 13 Minuten länger. In Köln auf der B9 am Habsburger Ring und am Barbarossaplatz zwischen Hohenzollernring und Hohenstaufenring läuft es zäh. Da braucht ihr etwa 8 Minuten länger. Habt ihr mehr entdeckt? Dann gebt gern Bescheid per WhatsApp an die 0160 339 7000.
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0: schönen Donnerstag wünsche ich euch mit Antenne NRW. Und so eine Kugel Eis, die gehört zum Sommer einfach dazu. Aber sobald es warm wird, taucht auch die Frage auf, wie sauber ist das eigentlich in der Eisdiele? Ja, muss man sich bei Softeis oder offenem Eis Sorgen machen? Wir gucken uns das jetzt einfach mal an.
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0: Marco, ist Eis aus der Eisdiele hygienisch ein Risiko?
2: Also grundsätzlich muss man da keine Panik haben. Eisdielen werden kontrolliert und gewerblich hergestelltes Eis wird normalerweise mit sicheren Verfahren produziert. Aber Eis ist trotzdem ein empfindliches Lebensmittel. Wenn es antaut, können sich Keime schneller vermehren. Besonders problematisch wäre es, wenn geschmolzenes Eis wieder eingefroren wird. Auch die Portionierer sind so ein Klassiker. Wenn der Eisportionierer ständig in einem Wasserbehälter steht, der warm wird und voller Eisreste ist, kann das hygienisch schwierig werden. Moderne Spülvorrichtungen oder regelmäßig gewechseltes Wasser sind da deutlich besser.
0: Worauf kann ich denn als Kunde achten, ohne hinter die Theke zu kriechen?
2: Ein paar Dinge sieht man eben schon von vorne. Wirkt die Auslage sauber? Ist das Eis klar gekühlt und nicht halb geschmolzen? Sind die Behälter ordentlich abgedeckt oder steht alles offen in der Sonne? Wird der Portionierer sauber abgespült? Und eben auch ganz simpel, wenn es in der Eisdiele insgesamt so ein bisschen schmuddelig wirkt, sollte man vielleicht doch lieber woanders kaufen. Bei Softeis gilt, es ist nicht automatisch gefährlicher, aber die Maschine muss gut gereinigt werden. Wenn die Eisdiele sauber arbeitet, ist auch Softeis völlig okay. Und zu Hause gilt, angetautes Eis nicht nochmal einfrieren, sondern eben lieber direkt aufessen oder entsorgen.
0: Ja, ich würde sagen, am besten direkt aufessen. Das ist doch der sicherste Weg. Dankeschön, Marco. Morgen geht's um ungebetene Gäste am Kaffeetisch. Ja, was hilft wirklich gegen Wespen? Die Antworten hört ihr morgen. Gleiche Uhrzeit, gleicher Ort.
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0: Der Donnerstagvormittag hier ist Antenne NRW. Schön, dass ihr da seid. Ich habe jetzt ein kurzes News-Update für euch. Hotel Mama bleibt in NRW der absolute Spitzenreiter. Fast jeder dritte Studierende im Land wohnt laut einer neuen Studie noch bei den Eltern. Nur in Rheinland-Pfalz ist die Quote der heimschlafenden Studenten noch ein kleines Stück höher. Unterdessen wird es im Düsseldorfer Landtag kurz vor der Sommerpause heute nochmal richtig hitzig. Die Abgeordneten stimmen am Abend unter anderem über die umstrittene Kita-Reform und die neuen ABC-Klassen ab. Mehr dazu gibt es jederzeit auf unserer Homepage antenne.nrw. Bleibt gerne dran, um 11 hört ihr nämlich die ausführlichen Nachrichten.
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1: Ich bin Fabian Schaffer. Die deutschen Grenzkontrollen sind ja immer wieder ein Streitthema mit der Europäischen Union. Jetzt verlangt die EU-Kommission noch einmal, dass die Kontrollen enden. Es gäbe weniger Geflüchtete und auch die neuen EU-Asylregeln würden sie überflüssig machen. Die EU-Innenminister beraten heute über die europäische Migrationspolitik. Die Bundesregierung will gemeinsam mit Österreich vorerst an den Kontrollen festhalten. Die Rechtsextremistin Marla Svenja Liebig hat das Frauengefängnis in Chemnitz schon wieder verlassen. Sie soll ihre Haftstrafe wegen Volksverhetzung in einem Männergefängnis verbüßen. Nach der Auslieferung aus Tschechien war Liebig zunächst in das Frauengefängnis gebracht worden. 2025 hatte Liebig den Geschlechtseintrag von männlich auf weiblich ändern lassen. Wohl als Provokation, sagen Kritiker. In der europäischen Autoindustrie könnte in den nächsten 14 Jahren fast die Hälfte der Jobs wegfallen. Eine Studie des Fraunhofer Instituts geht konkret von 730.000 gestrichenen Stellen aus. Um möglichst viele Arbeitsplätze zu erhalten, empfehlen die Forscher, auf verschiedene Antriebstechnologien zu setzen. Junge Männer bleiben während des Studiums länger im Hotel Mama als junge Frauen. Fast jeder dritte Student wohnt noch daheim bei den Eltern. Bei Studentinnen ist es weniger als jede vierte. Das zeigt eine Auswertung des Zentrums für Hochschulentwicklung. Tine Klimach hat mehr Infos.
2: Wie Studenten leben, hängt auch vom Hochschulstandort ab. Insgesamt ist der Anteil der Studierenden, die bei den Eltern lebten, im Vergleich zur Auswertung von 2023 auf 27,9% zurückgegangen. Ähnlich viele Studierende leben in einer privaten Mietwohnung, rund ein Viertel in einer WG. Im Saarland, dem Spitzenreiter unter den Bundesländern, leben über 40% weiter im Hotel Mama.
1: Der NRW-Landtag stimmt heute Abend über zwei umstrittene Gesetze ab, kurz vor der Sommerpause. Auf der Tagesordnung stehen die Kita-Reform und die Einführung sogenannter ABC-Klassen für Kinder mit Sprachdefiziten. Die SPD hatte aus Protest dritte Lesungen beantragt, um die Abstimmungen zu verzögern. Bei den ABC-Klassen geht es um gezielte Sprachförderung für Kita-Kinder. Starten sollen sie ab dem Schuljahr 2028/2029. Die Kita-Reform soll die Betreuung verlässlicher machen. Umstritten ist dabei, dass qualifiziertes Fachpersonal künftig vor allem die Kernbetreuungszeiten abdecken soll, während Randzeiten mit anderen Betreuern abgedeckt werden.
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1: Der Tag ist sonnig gestartet und er bleibt auch genauso sommerlich freundlich ab dem Nachmittag, können aber dann wieder Schauer und Gewitter zurückkommen bei 26 bis 32 Grad. Zum Abend hin ist der Himmel vor allem grau und bewölkt. Im Laufe der Nacht kann es regnen, teils kann es auch gewittern. Morgen werden diese Gewitter im Süden dann so richtig ungemütlich. Schauer, Starkregen, Hagel und Sturmböen inklusive. Die eigentlich sommerlichen 23 bis 29 Grad fühlen sich da gar nicht mehr so warm an.
3: Jetzt das Aktuellste aus der Antenne NRW Verkehrszentrale. Auf der A1 Münster Richtung Dortmund steht ihr zwischen Kamen Zentrum und Unna nach einem LKW-Unfall 4 Kilometer im Stau. Der rechte Fahrstreifen und die Parallelfahrbahn sind gesperrt, plant etwa 21 Minuten mehr ein. In Köln auf der B9

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1: 11:03. Schönen Donnerstagvormittag. Ich bin Josephine Petzold, begleite euch durch diesen sonnigen Mittag in NRW. Ich habe mit dabei natürlich die besten Hits aller Zeiten. Und zwar gleich für euch Leonie. Den Anfang macht jetzt Michael Jackson mit Beat It. Und dann sprechen wir darüber, dass es vielleicht wieder Zeit wird, ins Kino zu gehen. Denn Christopher Nolan hat einen neuen Film rausgebracht. Ja. Yeah.

0: Der Donnerstag mit Antenne NRW und spätestens seit Oppenheimer schaut die Filmwelt ganz genau hin, wenn Christopher Nolan einen neuen Film rausbringt. Und diese Woche ist es soweit. Mit Die Odyssee bringt er das berühmte griechische Epos nämlich auf die große Leinwand. Kollege Sebastian Will aus der Antenne NRW Kinoredaktion hat den Film vorab schon mal unter die Lupe genommen.
1: Ich erinnere mich an eine Frau, einen Sohn.
2: Die Odyssee ist eins der ältesten und größten Abenteuer der Menschheit. Nach fast 3000 Jahren wird sie jetzt nochmal modern auf die Leinwand gebracht. Die Geschichte von Odysseus, der nach 10 Jahren trojanischem Krieg eigentlich nur noch eins will, endlich nach Hause. Aber die Götter sind launisch.
1: Niemand stellt sich zwischen mich und meine Heimat. Nicht einmal die Götter.
2: Das kann ja was werden. Aus der Heimreise wird die Odyssee, die legendäre Irrfahrt über stürmische Meere zu Inseln, auf denen Monster, Götter und gefährliche Versuchungen lauern. Perfekt fürs Kino und genau deshalb funktioniert die Geschichte bis heute. Es geht um Dinge, die wir alle kennen. Sehnsucht, Heimweh, Herausforderungen und die Hoffnung, dass am Ende alles gut wird.
3: Mein Vater kehrt zurück.
1: Bringt er Rache? Er bringt alles.
2: Riesig, mythisch, emotional. Die Odyssee. Insgesamt wirken 8 Oscar-Preisträger an dem Film mit und machen daraus ein bildgewaltiges Kinoerlebnis.
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1: Der Tag ist sonnig gestartet und er bleibt auch genauso sommerlich freundlich ab dem Nachmittag, können aber dann wieder Schauer und Gewitter zurückkommen bei 26 bis 32 Grad. Zum Abend hin ist der Himmel vor allem grau und bewölkt. Im Laufe der Nacht kann es regnen, teils kann es auch gewittern. Morgen werden diese Gewitter im Süden dann so richtig ungemütlich. Schauer, Starkregen, Hagel und Sturmböen inklusive. Die eigentlich sommerlichen 23 bis 29 Grad fühlen sich da gar nicht mehr so warm an.
2: Jetzt das Aktuellste aus der Antenne NRW Verkehrszentrale. Auf der A1 Münster Richtung Dortmund steht ihr zwischen Kamen Zentrum und Unna nach einem LKW-Unfall 4 Kilometer im Stau. Der rechte Fahrstreifen und die Parallelfahrbahn sind gesperrt, plant etwa 21 Minuten mehr ein. In Köln auf der B9 Neusser Straße zwischen Weidenpesch und am Kümpchenshof läuft es dicht. Über den Hansaring braucht ihr mindestens 14 Minuten länger. Auch auf der B56 Engelskirchen Richtung Düren stockt es zwischen St. Augustin und Bonn-Enden nicht, plant auch da etwa 14 Minuten mehr ein. Habt ihr mehr entdeckt, dann gebt gern Bescheid per WhatsApp an die 0160 339 7000.
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1: 16. Juli 1999. Eiffel 65 sind mit Blue neu in den Charts.

Jeffrey, Maurizio und Gabri kennen sich schon ewig. Anfang der 90er haben sie sich beim italienischen Label Bliss kennengelernt und sofort verstanden. Seitdem machen sie immer mal wieder Musik. Wenn sie alle in der gleichen Gegend sind, treffen sie sich bei einem im Studio und spielen dort so vor sich hin. Jam Sessions sind angesagt. Das alles ist eigentlich aber eher ein Zeitvertreib. Den Namen der Gruppe lassen sie sich durch einen Zufallsgenerator bestimmen. Sie heißen Eiffel. Als sie dann ein Cover drucken lassen wollen, schreibt Maurizio seine Telefonnummer mit dazu. Daraufhin druckt der Copyshop das Cover mit dem Namen Eiffel 65, denn die ersten beiden Ziffern der Telefonnummer waren scheinbar in die falsche Zeile gerückt. Tja, so ist es halt. Dann heißen sie jetzt halt so. Bei einem ihrer Treffen daddelt Maurizio dann irgendwann auf einem Klavier rum und kommt so auf eine sehr eingängige Melodie. Jeffrey schreibt den Text und sie bauen dadurch eine echte Dance-Hymne und ihren größten Hit.

0: Hier ist Antenne NRW am Donnerstagmittag, jetzt mit den Schlagzeilen des Tages. Das Bauen in NRW soll ab September deutlich schneller und auch unkomplizierter werden. Der Landtag hat eine Reform beschlossen, die zahlreiche bürokratische Vorschriften streicht und digitale Anträge zum Standard macht. Sportfans im Land dürfen sich unterdessen auf ein absolutes Highlight im nächsten Jahr freuen, denn die Eishockey-WM, die kommt nach NRW. Schon heute um 12, also gleich, startet der Ticketvorverkauf für das spektakuläre Eröffnungsspiel in der Gelsenkirchener Veltins Arena. 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Klickt euch gerne mal rein, um immer auf dem neuesten Stand zu bleiben.
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1: Ich bin Fabian Schaffer. Wo Kündigung draufsteht, muss auch Kündigung drin sein. Der Bundesgerichtshof hat klargestellt, dass ein Kündigungsbutton auf einer Internetseite nur zur Beendigung eines Vertrags dienen darf. Verboten ist es dem Betreiber, nach dem Klick Alternativen aufzulisten, zum Beispiel den Vertrag nur zu pausieren. Damit hatte eine Klage des Bundesverbands der Verbraucherzentralen gegen eine Fitnesskette Erfolg. Die Unwetter der vergangenen Tage haben in der Landwirtschaft Schäden in Millionenhöhe angerichtet. Laut Schätzungen einer Spezialversicherung belaufen sie sich auf mindestens 50 Millionen Euro. Betroffen seien rund 100.000 Hektar Anbaufläche in mehreren Regionen Deutschlands. Aus den Regionen Nürnberg und Stuttgart wurden teils Totalschäden gemeldet. Delivery Hero, früher bei uns als Lieferheld bekannt, gehört künftig zum US-Fahrdienstleister Uber. Der deutsche Essenslieferdienst wurde für umgerechnet fast 13 Milliarden Euro aufgekauft. Uli Reitinger berichtet.
2: Die Aktie von Delivery Hero schießt direkt in die Höhe. Auch wenn es sich um ein deutsches Unternehmen handelt, hatte es sein Heimatgeschäft an Lieferando verkauft. Hierzulande sieht man also keine Lieferanten von Delivery Hero mehr. Uber hat sich verpflichtet, den Hauptsitz von Delivery Hero in Berlin beizubehalten und bis mindestens 2029 keine Änderungen an der Berliner Belegschaft vorzunehmen.
1: Im vergangenen Jahr sind deutlich mehr Menschen bei E-Scooter-Unfällen verletzt worden oder ums Leben gekommen. Nach Angaben des Statistischen Bundesamts waren es etwa 16.500 Unfälle. Das sind gut 38% mehr als im Vorjahr. Auch die Zahl der Todesopfer ist im Vergleich zu 2024 gestiegen. In Kleve läuft ab heute der Prozess gegen einen Mann, der sich fälschlicherweise als Notfallsanitäter ausgegeben haben soll. Die Staatsanwaltschaft wirft dem 30-Jährigen Totschlag, gefährliche Körperverletzung und Urkundenfälschung vor. Er soll einem schwerkranken Patienten falsche Medikamente gegeben und eine Notarztbehandlung verhindert haben. Der Patient starb. In einem früheren Fall soll der Angeklagte einem anderen Patienten eine falsche Infusion gelegt haben. Eine Kollegin hatte das noch rechtzeitig bemerkt und dem Patienten geholfen.
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1: Nach dem sonnigen Start in den Tag können wieder Schauer und Gewitter zurückkommen bei 26 bis 32 Grad. Zum Abend hin ist der Himmel vor allem grau und bewölkt. Im Laufe der Nacht kann es regnen, teils kann es auch gewittern. Morgen werden diese Gewitter im Süden dann so richtig ungemütlich. Schauer, Starkregen, Hagel und Sturmböen inklusive. Die eigentlich sommerlichen 23 bis 29 Grad fühlen sich da gar nicht mehr so warm an.
3: Jetzt das Aktuellste aus der Antenne NRW Verkehrszentrale. Auf der A1 Münster Richtung Köln steht ihr zwischen dem Kamener Kreuz und Schwerte 5 Kilometer im Stau. Nach einem LKW-Unfall braucht ihr hier mindestens 27 Minuten länger. Der Verkehr wird an der Unfallstelle vorbeigeführt. In Köln auf der B9 Neusser Straße zwischen Ebertplatz und Weidenpesch läuft es dicht. Plant hier mindestens 12 Minuten mehr ein. Und in Gelsenkirchen auf der B226 Krangerstraße zwischen Emil-Zimmermann-Allee und Dahler Heide ebenfalls dichter Verkehr, da braucht ihr mindestens 10 Minuten länger. Habt ihr mehr entdeckt, dann gebt gern Bescheid per WhatsApp an die 0160 339 7000.
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5: Mahlzeit NRW. Kurz nach 12 haben wir am diesen Donnerstagmittag. Jetzt gönnt euch aber erstmal die Currywurst.

Ja, Remember Me von Michael Schulte hier bei Antenne NRW. Und nur so als Vorwarnung, wer freiwillig am Freitagnachmittag morgen ja um Punkt 15 Uhr vollgepackt auf die A3 steuert, ja, der könnte die Kontrolle über seine Urlaubsstimmung komplett verlieren. Ja, genau dann rollt nämlich die ultimative Blechlawine des Jahres auf uns zu, weil Berufs- und Ferienverkehr in NRW frontal aufeinander knallen. Der ADAC, der warnt deswegen schon jetzt vor absolutem Stauchaos. Letztes Jahr standen wir am ersten Ferienfreitag kurz vor den Sommerferien ja zusammengerechnet unfassbare 615 Stunden im Stillstand. Also wer clever ist, packt die Koffer lieber für Montag oder für Dienstag oder zieht halt mitten in der Nacht los und lasst euch bloß nicht vom Navi auf irgendwelche Schleichwege locken, denn die verstopfen in den Ortschaften noch dreimal schneller als die Autobahn selbst. Ja, die Details zur Stauprognose zum Ferienstart ab morgen, die gibt's auch nochmal zum Nachlesen auf unserer Homepage antenne.nrw. Und ansonsten bleibt nur zu sagen, ja, wir bringen euch auf jeden Fall stressfrei durch den Stauwahnsinn und halten euch hier bei Antenne NRW rund um die Uhr im halbstündigen Takt auf dem Laufenden und machen natürlich jeden Stau, in dem ihr landen könntet, mit den besten Hits ein bisschen leichter.

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7: 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Ja, an dieser Stelle ein Geheimtipp, kommt mit weißen Sneakers.
8: Ja, es gibt noch eine Chill-Out-Area, weil wir wissen natürlich, dass es ein sehr, sehr langer Tag ist. Und dort gibt es ein großes Zelt mit Massagesesseln, wo man einfach mal entspannen kann. Und vielleicht in der Zwischenzeit, wenn man dann doch mit kleineren Kindern da ist, die vielleicht zum Kinderschminken schicken. Oder wir haben noch für alle, wahrscheinlich auch für die Erwachsenen, den Teaser dabei. Das ist jemand, der Design Sneakers, der besprayt sie, und das macht er absolut kostenlos für unsere Gäste. Das heißt, man gibt einfach seinen weißen Schuh ab und dann verzaubert er diesen in ein Kunstwerk.
7: Ja, das sagt Hendrik Gottschalk, das ist der Projektleiter des Hobby Galoppi Festivals. 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
1: Nach dem sonnigen Start in den Tag können wieder Schauer und Gewitter zurückkommen bei 26 bis 32 Grad. Zum Abend hin ist der Himmel vor allem grau und bewölkt. Im Laufe der Nacht kann es regnen, teils kann es auch gewittern. Morgen werden diese Gewitter im Süden dann so richtig ungemütlich. Schauer, Starkregen, Hagel und Sturmböen inklusive. Die eigentlich sommerlichen 23 bis 29 Grad fühlen sich da gar nicht mehr so warm an.
2: Jetzt das Aktuellste aus der Antenne NRW Verkehrszentrale. Auf der A1 Münster Richtung Köln steht ihr zwischen dem Kamener Kreuz und Schwerte 5 Kilometer im Stau. Nach einem LKW-Unfall braucht ihr hier mindestens 27 Minuten länger. Der Verkehr wird an der Unfallstelle vorbeigeführt. In Köln auf der B9 Neusser Straße zwischen Ebertplatz und Weidenpesch läuft es dicht. Plant hier mindestens 12 Minuten mehr ein. Und in Gelsenkirchen auf der B226 Krangerstraße zwischen Emil-Zimmermann-Allee und Dahler Heide ebenfalls dichter Verkehr, da braucht ihr mindestens 10 Minuten länger. Habt ihr mehr entdeckt, dann gebt gern Bescheid per WhatsApp an die 0160 339 7000.
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0: Everything But The Girl bei Antenne NRW am Donnerstag. Schön, dass ihr da seid. Heute nochmal knackige 30 Grad, bevor es dann ab morgen ein bisschen kühler wird bei uns in NRW. Und bei den Temperaturen ist es manchmal gar nicht so leicht, sich zu entscheiden, was man isst. Oder der Appetit, der ist einfach nicht wie sonst, wenn man so rumschwitzt. Wie ist es denn aber bei euch? Was esst ihr bei der Hitze?
1: Honigmelone mit Schinken.
2: Alles mit Rucola, Tomaten und Burrata.
3: Wenig und nichts Heißes in dem Sinn. Keinen Sauerbraten.
4: Ein Spaghetti-Eis.
5: Also ich esse gerne Wassermelone, wenn es warm ist.
6: Einen richtig schönen, leckeren Salat. Mit einem kühlenden Dressing, vielleicht noch ein bisschen Melonen rein, sehr, sehr lecker.
0: Okay, also wir halten fest, Platz 1 Melone, Platz 2 Salat und für die Kreativen Salat mit Melone. Also, was auf jeden Fall schmeckt, sind die besten Hits hier bei Antenne NRW. Teddy Swims mit Lose Control. Schönen Donnerstag.

0: Der Donnerstagmittag, hier ist Antenne NRW und ich habe jetzt die Top-Themen des Tages für euch. Im NRW-Landtag stehen heute vor der parlamentarischen Sommerpause zwei echte Mammutprojekte zur finalen Abstimmung an. Auf dem Plan stehen die viel diskutierte Kita-Reform und die Einführung von Sprachförderklassen für Vorschulkinder. Wer dann später in NRW studiert, entscheidet sich übrigens auffällig oft gegen eine klassische WG. Eine aktuelle Auswertung zeigt, dass Wohngemeinschaften bei uns im Land deutlich seltener gewählt werden als im bundesweiten Durchschnitt. Mehr dazu gibt's auf unserer Homepage antenne.nrw und die ausführlichen Nachrichten, die hört ihr hier gleich auch noch um 1.
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1: Ich bin Fabian Schaffer. Die Online-Kündigung im Fitnessstudio darf nicht zu kompliziert sein, so hat der Bundesgerichtshof entschieden. Studios dürfen demnach auf der Bestätigungsseite der Kündigung keine weiteren Alternativen anzeigen. Der Bundesverband der Verbraucherzentralen hatte gegen eine Fitnesskette geklagt. Jacqueline Melcher mit den Einzelheiten.
2: Wer seinen Fitnessstudio-Vertrag kündigen wollte, wurde nach Anklicken der entsprechenden Schaltfläche auf eine Bestätigungsseite weitergeleitet. Neben einem Formular zum Eingeben der nötigen Informationen wurde dort prominent auf die Möglichkeit hingewiesen, den Vertrag beitragsfrei zu pausieren, anstatt ihn zu kündigen.
1: Die Bundesregierung will härter gegen Steuerbetrüger vorgehen. Dazu stellten Finanzminister Klingbeil und Justizministerin Hubig einen Aktionsplan vor. Nach dem Vorbild des gemeinsamen Terrorismusabwehrzentrums soll beim Zoll ein gemeinsames Zentrum gegen Steuer- und Finanzkriminalität eingerichtet werden. Damit sollen Analyse, Ermittlung und Verfolgung von Geldwäsche und Steuerkriminalität gebündelt werden. Hohe Temperaturen und wenig Regen wirken sich auch auf die Flussschifffahrt aus. Auf Rheinelbe oder Donau können aktuell weniger Waren transportiert werden als gewöhnlich, wenn das Wasser höher steht. Der Bundesverband der Binnenschifffahrt weist darauf hin, dass das Folgen für die Transportkosten hat. Grund: insgesamt müssten mehr Schiffe eingesetzt werden, um die Waren von A nach B zu bringen. Die Deutsche Welthungerhilfe hat letztes Jahr etwas mehr Geld für humanitäre Projekte aufbringen können. Gut 348 Millionen Euro wurden für die Bekämpfung von Hunger und Armut ausgegeben. Das sind gut 800.000 Euro mehr als noch 2024. Am meisten Geld ist laut dem Jahresbericht der Hilfsorganisation in Projekte im Südsudan, dem Sudan und der Ukraine geflossen. Darf ein Bronzekunstwerk von Josef Beuys, das als Denkmal unter Schutz steht, von einem Friedhof entfernt werden? Diese Frage beschäftigt das Düsseldorfer Verwaltungsgericht. Ab heute Nachmittag geht es um die Frage, ob das 1961 von Beuys gestaltete Grabmal van der Grinden auf dem Friedhof im niederländischen Kranenburg bleibt oder in ein Museum gebracht wird. Geklagt hatte eine der Erbinnen.
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1: Nach dem sonnigen Start in den Tag können wieder Schauer und Gewitter zurückkommen bei 26 bis 32 Grad. Zum Abend hin ist der Himmel vor allem grau und bewölkt. Im Laufe der Nacht kann es regnen, teils kann es auch gewittern. Morgen werden diese Gewitter im Süden dann so richtig ungemütlich. Schauer, Starkregen, Hagel und Sturmböen inklusive. Die eigentlich sommerlichen 23 bis 29 Grad fühlen sich da gar nicht mehr so warm an.
3: Jetzt das Aktuellste aus der Antenne NRW Verkehrszentrale. Achtung im Ennepe-Ruhr-Kreis auf der B326 zwischen dem Autobahnzubringer und Wuppertal-Nord. Dort gibt's eine ungesicherte Unfallstelle, fahrt bitte besonders vorsichtig. Auf der A1 Münster Richtung Dortmund steht ihr zwischen dem Kamener Kreuz und Unna auf 6 Kilometern. Nach einem LKW-Unfall werdet ihr an der Unfallstelle vorbeigeführt, plant gut eine halbe Stunde mehr ein. In Bonn auf der B56, St. Augustiner Straße und am Hermann-Wandersleb-Ring zwischen Bonn-Villig und Bonn-Endenich läuft's dicht. Ihr braucht da mindestens 13 Minuten länger. Habt ihr mehr entdeckt? Dann gebt gern Bescheid per WhatsApp an die 0160 3.

Breathe von Tiffany Aris war das hier bei Antenne NRW und ich glaube, den Atem, den wird es euch auch jetzt verschlagen, ja? Wer von euch freiwillig 100 Euro für einen einzigen Liter Saft auf den Tisch legt, der hat nämlich definitiv zu viel Geld oder ist auf die dreisteste Werbelüge des Jahres reingefallen. Das Vitaminkonzentrat La Vita hat sich nämlich gerade mit riesigem Vorsprung den unrühmlichen goldenen Windbeutel 2026 gesichert. Also fast 40% der Stimmen ging an den selbsternannten Saubertrank, der euch angeblich im Alleingang fit fürs Leben machen soll. Ernährungsmediziner schütteln da nur noch den Kopf, denn das teure Zeug ist im Grunde völlig überflüssig. Wenn ihr eurem Körper wirklich was Gutes tun wollt, dann setzt lieber auf ganz normale, gesunde Ernährung. Das schont auch euren Kontostand. Der Hersteller, der rudert jetzt nach dieser fetten Klatsche übrigens schon eifrig zurück und hat die ersten dubiosen Werbeslogans bereits wieder zurückgezogen. Augen auf also beim nächsten Einkauf, denn so ein echter Zaubertrank, der wächst eben leider immer noch nicht im Supermarktregal.

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1: Nach dem sonnigen Start in den Tag können wieder Schauer und Gewitter zurückkommen bei 26 bis 32 Grad. Zum Abend hin ist der Himmel vor allem grau und bewölkt. Im Laufe der Nacht kann es regnen, teils kann es auch gewittern. Morgen werden diese Gewitter im Süden dann so richtig ungemütlich. Schauer, Starkregen, Hagel und Sturmböen inklusive. Die eigentlich sommerlichen 23 bis 29 Grad fühlen sich da gar nicht mehr so warm an.
2: Jetzt das Aktuellste aus der Antenne NRW Verkehrszentrale. Achtung im Ennepe-Ruhr-Kreis auf der B326 zwischen dem Autobahnzubringer und Wuppertal Nord. Dort gibt's eine ungesicherte Unfallstelle, fahrt bitte besonders vorsichtig. Auf der A1 Münster Richtung Dortmund steht ihr zwischen dem Kamener Kreuz und Unna auf 6 Kilometern. Nach einem LKW-Unfall werdet ihr an der Unfallstelle vorbeigeführt, plant gut eine halbe Stunde mehr ein. In Bonn auf der B56, St. Augustiner Straße und am Hermann-Wanderslebring zwischen Bonn-Villig und Bonn-Endenich läuft's dicht. Ihr braucht da mindestens 13 Minuten länger. Habt ihr mehr entdeckt, dann gebt gern Bescheid per WhatsApp an die 0160 339 7000.
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0: Der Donnerstag mit Antenne NRW und spätestens seit Oppenheimer schaut die Filmwelt ganz genau hin, wenn Christopher Nolan einen neuen Film rausbringt. Und diese Woche ist es soweit. Mit Die Odyssee bringt er das berühmte griechische Epos nämlich auf die große Leinwand. Kollege Sebastian Will aus der Antenne NRW Kinoredaktion hat den Film vorab schon mal unter die Lupe genommen.
1: Ich erinnere mich an eine Frau, einen Sohn.
2: Die Odyssee ist eins der ältesten und größten Abenteuer der Menschheit. Nach fast 3000 Jahren wird sie jetzt nochmal modern auf die Leinwand gebracht. Die Geschichte von Odysseus, der nach 10 Jahren trojanischem Krieg eigentlich nur noch eins will, endlich nach Hause. Aber die Götter sind launisch.
1: Niemand stellt sich zwischen mich und meine Heimat. Nicht einmal die Götter.
2: Das kann ja was werden. Aus der Heimreise wird die Odyssee, die legendäre Irrfahrt über stürmische Meere zu Inseln, auf denen Monster, Götter und gefährliche Versuchungen lauern. Perfekt fürs Kino und genau deshalb funktioniert die Geschichte bis heute. Es geht um Dinge, die wir alle kennen. Sehnsucht, Heimweh, Herausforderungen und die Hoffnung, dass am Ende alles gut wird.
3: Mein Vater kehrt zurück.
1: Bringt er Rache? Er bringt alles.
2: Riesig, mythisch, emotional. Die Odyssee. Insgesamt wirken 8 Oscar-Preisträger an dem Film mit und machen daraus ein bildgewaltiges Kinoerlebnis.
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0: Hier ist Antenne NRW am Donnerstagmittag. Ich habe jetzt die Top-Themen des Tages für euch. Wer in Zukunft bei uns in NRW Wohnraum schaffen oder umbauen möchte, der hat es ab September wohl deutlich leichter. Die Landesregierung vereinfacht nämlich die Bauordnung massiv und wirft rund 90% der bisherigen DIN-Vorschriften über Bord. Und Eishockey-Fans, aufgepasst, die WM kommt im nächsten Jahr nach NRW. Wenn die deutsche Nationalmannschaft in Gelsenkirchen auf die Schweiz trifft, werden über 60.000 Zuschauer in der Arena erwartet. Der Ticketverkauf startet heute. 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
1: Ich bin Fabian Schaffer. Der Ehrliche darf nicht der Dumme sein. Unter diesem Motto will die Bundesregierung härter gegen Steuerbetrug vorgehen. Finanzminister Klingbeil und Justizministerin Hubich haben dazu einen Aktionsplan vorgestellt. Beim Zoll soll ein neues Zentrum gegen Steuer- und Finanzkriminalität entstehen. Außerdem sollen Selbstanzeigen nicht mehr automatisch zur Straffreiheit führen und die Täter sich so nicht einfach freikaufen können. Der Bundesgerichtshof hat entschieden, wer online einen Fitnessstudio-Vertrag kündigt, darf auf der Bestätigungsseite nicht mit Alternativen wie einer Vertragspause abgelenkt werden. Geklagt hatte der Verbraucherzentrale Bundesverband gegen eine Fitnesskette mit Erfolg. Die Bestätigungsseite diene alleine der Kündigung, so der BGH. Die Bundesregierung hat eine Agenda für Heimatpolitik vorgestellt. Heimatminister Rainer will damit Alltagsprobleme in ländlichen Regionen und Städten besser lösen, unter dem Motto Miteinander ist es Heimat. Geplant sind sogenannte Heimatdialoge mit Ländern und Kommunen, sowie noch in diesem Jahr ein repräsentativer Heimatreport. Mehr als die Hälfte der Menschen in Deutschland lebt auf dem Land. Unionsfraktionschef Spahn und sein Ehemann sind Eltern geworden mit Hilfe einer Leihmutter in den USA. In Deutschland ist das verboten. Die CDU, also Spahns Partei, will an diesem Verbot festhalten. Es gebe einen klaren Parteitagsbeschluss, sagte eine Sprecherin. Die geltende Rechtslage solle so bleiben, wie sie ist. Spahn selbst hatte sich in der Vergangenheit gegen Leihmutterschaften positioniert. In NRW lebt fast jeder dritte Studierende noch bei den Eltern. Damit liegt das Land im bundesweiten Vergleich fast an der Spitze. Nur Rheinland-Pfalz liegt mit 32,8% knapp drüber. Das zeigt eine Auswertung des Zentrums für Hochschulentwicklung, für die bundesweit mehr als 87.000 Studierende befragt wurden. WGs sind in NRW weniger beliebt als anderswo. Nur etwa jeder Fünfte wohnt mit Mitbewohnern zusammen. Bundesweit ist es jeder Vierte.
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1: So langsam können wieder Schauer und Gewitter zurückkommen bei 26 bis 32 Grad. Zum Abend hin ist der Himmel vor allem grau und bewölkt. Im Laufe der Nacht kann es regnen, teils kann es auch gewittern. Morgen werden diese Gewitter im Süden dann so richtig ungemütlich. Schauer, Starkregen, Hagel und Sturmböen inklusive. Die eigentlich sommerlichen 23 bis 29 Grad fühlen sich da gar nicht mehr so warm an.
2: Jetzt das Aktuellste aus der Antenne NRW Verkehrszentrale. Achtung, auf der A4 Herlen-Aachen Richtung Köln zwischen Kreuz Aachen und der Raststätte Aachener Land Süd, da gibt's eine ungesicherte Unfallstelle. In Köln auf der B264 Dürener Straße zwischen Militärringsstraße und Aachener Straße an der Universitätsstraße ist dichter Verkehr, plant etwa 13 Minuten mehr ein. Auch in Köln auf der B9 Neusser Straße zwischen Ebertplatz und Weidenpesch läuft es zäh, ihr braucht rund 10 Minuten länger. Habt ihr mehr entdeckt, dann gebt gern Bescheid per WhatsApp an die 0160 339 7000.
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4: Hier seid ihr genau richtig. An diesem sonnigen Donnerstagmittag, kurz nach zwei, haben wir. Ich habe die besten Hits aller Zeiten mit dabei. Alicia Keys gleich für euch. Auf die freue ich mich besonders. Und jetzt auch, oh, fantastischer Song, The Pretenders mit Don't Get Me Wrong. Schönen Mittag euch.

Entspannt durch den Donnerstagmittag hier bei Antenne NRW. Ja, noch ist es entspannt, morgen um die Uhrzeit schon nicht mehr. Und nur so als Vorwarnung, wer freiwillig am Freitagnachmittag morgen ja um Punkt 15 Uhr vollgepackt auf die A3 steuert, ja, der könnte die Kontrolle über seine Urlaubsstimmung komplett verlieren. Ja, genau dann rollt nämlich die ultimative Blechlawine des Jahres auf uns zu, weil Berufs- und Ferienverkehr in NRW frontal aufeinander knallen. Der ADAC, der warnt deswegen schon jetzt vor absolutem Stauchaos. Letztes Jahr standen wir am ersten Ferienfreitag kurz vor den Sommerferien ja zusammengerechnet unfassbare 615 Stunden im Stillstand. Also wer clever ist, packt die Koffer lieber für Montag oder für Dienstag oder zieht halt mitten in der Nacht los und lasst euch bloß nicht vom Navi auf irgendwelche Schleichwege locken, denn die verstopfen in den Ortschaften noch dreimal schneller als die Autobahn selbst. Ja, die Details zur Stauprognose zum Ferienstart ab morgen, die gibt's auch nochmal zum Nachlesen auf unserer Homepage antenne.nrw. Und ansonsten bleibt nur zu sagen, ja, wir bringen euch auf jeden Fall stressfrei durch den Stauwahnsinn und halten euch hier bei Antenne NRW rund um die Uhr im halbstündigen Takt auf dem Laufenden und machen natürlich jeden Stau, in dem ihr landen könntet, mit den besten Hits ein bisschen leichter.

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1: So langsam können wieder Schauer und Gewitter zurückkommen bei 26 bis 32 Grad. Zum Abend hin ist der Himmel vor allem grau und bewölkt. Im Laufe der Nacht kann es regnen, teils kann es auch gewittern. Morgen werden diese Gewitter im Süden dann so richtig ungemütlich. Schauer, Starkregen, Hagel und Sturmböen inklusive. Die eigentlich sommerlichen 23 bis 29 Grad fühlen sich da gar nicht mehr so warm an.
2: Jetzt das Aktuellste aus der Antenne NRW Verkehrszentrale. Achtung, auf der A4 Herlen-Aachen Richtung Köln zwischen Kreuz Aachen und der Raststätte Aachener Land Süd, da gibt's eine ungesicherte Unfallstelle. In Köln auf der B264 Dürener Straße zwischen Militärringsstraße und Aachener Straße an der Universitätsstraße ist dichter Verkehr, plant etwa 13 Minuten mehr ein. Auch in Köln auf der B9 Neusser Straße zwischen Ebertplatz und Weidenpesch läuft es zäh. Ihr braucht rund 10 Minuten länger. Habt ihr mehr entdeckt, dann gebt gern Bescheid per WhatsApp an die 0160 339 7000.
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1: 16. Juli 1984. Die Pointer Sisters sind mit Jump neu in den deutschen Singlecharts. Die Hintergrundgeschichte zur Entstehung des Songs ist ganz witzig. Zuallererst wird ein Demo der Instrumentalversion des Songs gemacht. Als die Songwriter dieses Demo hören, sind sie davon so begeistert, dass sie im Zimmer auf- und abspringen und das Instrumental einfach nur feiern. Und genau das machen sie im Song zum Thema und nennen den Song Jump. Es geht also ums Springen im übertriebenen Sinn darum, hey, wenn du mehr von meiner Liebe willst, dann tu dafür was. Jump for my love. Einer der Songwriter erinnert sich noch ganz genau daran, wie er den Produzenten Richard Perry völlig aufgeregt anruft und ihm erzählt, dass sie soeben den größten Hit für das neue Album der Pointer Sisters geschrieben haben. Und so entscheidet Perry, der ursprünglich mit dem Gedanken gespielt hatte, den Song an Julio Iglesias zu geben, dieser Song kommt auf das Album Breakout. Und tatsächlich wird Jump zum erfolgreichsten Hit des Albums. Bei dem Beat und den Stimmen ist das aber mehr als verdient. Und warum auch nicht einfach mal Radio aufdrehen und jumpen, oder?

0: Ich wünsche euch einen schönen Donnerstag. Ihr hört Antenne NRW jetzt mit einem ganz fixen News-Update für euch. Hotel Mama bleibt in NRW der absolute Spitzenreiter. Fast jeder dritte Studierende im Land wohnt laut einer neuen Studie noch bei den Eltern. Nur in Rheinland-Pfalz ist die Quote der heimschlafenden Studierenden noch ein kleines bisschen höher. Unterdessen wird es im Düsseldorfer Landtag kurz vor der Sommerpause heute nochmal richtig hitzig. Die Abgeordneten stimmen am Abend nämlich unter anderem über die umstrittene Kita-Reform und die neuen ABC-Klassen ab. Mehr dazu auf unserer Homepage antenne.nrw. Bleibt aber einfach gerne dran, denn die ausführlichen Nachrichten aus NRW, Deutschland und der Welt, die hört ihr gleich um 3.
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1: Ich bin Fabian Schaffer. 8 Jahre nach dem Einsturz einer Autobahnbrücke in Genua hat ein Gericht den früheren Chef der italienischen Autobahngesellschaft zu 12 Jahren Haft verurteilt. Er soll schon lange zuvor von Mängeln an der Brücke gewusst haben. Bei dem Unglück 2018 waren 43 Menschen ums Leben gekommen. Der 66-Jährige sitzt wegen eines tödlichen Busunglücks auf einer anderen Autobahn bereits im Gefängnis. Die Bundesregierung will mit einem Aktionsplan entschiedener gegen Steuerbetrug und Geldwäsche vorgehen. So soll es etwa ein gemeinsames Zentrum gegen Steuer- und Finanzkriminalität beim Zoll geben. Finanzminister Klingbeil.
2: Wir haben ein gemeinsames, klares Ziel. Die Ehrlichen in unserer Gesellschaft dürfen nicht die Dummen sein. Es geht für mich um Gerechtigkeit. Die wenigen, die betrügen, schaden allen, die ehrlich ihre Steuern zahlen. Und das macht auch den fairen Wettbewerb zwischen Unternehmen kaputt.
1: Der Staat verliert jedes Jahr mehrere Milliarden Euro durch Steuerbetrug. Der Bundesgerichtshof hat die Rechte von Verbrauchern bei Online-Kündigungen gestärkt. Die Richter entschieden, dass auf der Bestätigungsseite nach dem Klick auf den Kündigungsbutton keine Hinweise auf Alternativen wie eine Vertragspause erscheinen dürfen. Damit hatte eine Klage des Bundesverbands der Verbraucherzentralen gegen eine Fitnesskette Erfolg. In Nordrhein-Westfalen konnten sich im vergangenen Jahr mehr als 4 Millionen Menschen keinen einwöchigen Urlaub leisten. Das meldet das Landesamt für Statistik. Damit liegt NRW über dem Bundesdurchschnitt von knapp 21%. Besonders betroffen Alleinerziehende. Fast die Hälfte von ihnen hatte keinen finanziellen Spielraum für eine Urlaubsreise. Die Falklandinseln sind argentinisch. Ein Banner mit diesem Spruch hat Argentiniens Nationalmannschaft gestern nach dem Sieg gegen England bei der WM gezeigt. Die britische Regierung erwartet jetzt von der FIFA eine Untersuchung der Aktion. Politische Botschaften sind vom Weltverband eigentlich verboten. Von Seiten der britischen Regierung hieß es, die WM-Trophäe möge England nicht gehören, die Falklandinseln aber definitiv.
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1: So langsam können wieder Schauer und Gewitter zurückkommen bei 26 bis 32 Grad. Zum Abend hin ist der Himmel vor allem grau und bewölkt. Im Laufe der Nacht kann es regnen, teils kann es auch gewittern. Morgen werden diese Gewitter im Süden dann so richtig ungemütlich. Schauer, Starkregen, Hagel und Sturmböen inklusive. Die eigentlich sommerlichen 23 bis 29 Grad fühlen sich da gar nicht mehr so warm an.
3: Jetzt das Aktuellste aus der Antenne NRW Verkehrszentrale. Achtung, auf der A4 Köln Richtung Olpe zwischen Bergisch Gladbach-Bensberg und Unterreschbach. Da gibt's eine ungesicherte Unfallstelle auf allen Fahrstreifen, dazu Aquaplaning-Gefahr. In Bonn auf der B56 St. Augustinerstraße und dem Hermann-Wandersleb-Ring zwischen Bonn-Villig und Bonn-Entenich steht ihr im dichten Verkehr. Plant mindestens 18 Minuten mehr ein. Auch auf der B56 Düren Richtung Engelskirchen zwischen Bonn-Entenich und St. Augustin läuft es zäh. Ihr braucht mindestens 22 Minuten länger. Habt ihr mehr entdeckt? Dann gebt gern Bescheid per WhatsApp an die 0160 339 7000.
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5: Im Sommer 1984, da war sich Mike Campbell, der Gitarrist von Tom Petty's Band The Heartbreakers, sicher. Diese Melodie, die ich da gerade ausgetüftelt habe, die wird ein großer Erfolg. Also hat er seine Komposition seinem Boss Tom Petty vorgespielt, der hat aber abgelehnt. Er meinte, der Song passt nicht in die musikalische Ausrichtung des neuen Albums. Das hat der Produzent mitbekommen und den Kontakt zu Ex-Eagles-Frontman Don Henley hergestellt. Mike Campbell hat also Don Henley die Musik am Telefon vorgespielt und Don Henley, der war begeistert und hat sich das Band direkt schicken lassen, denn er hat gerade an einem Song über Sehnsucht und vergangene Beziehungen gearbeitet. Dafür ist er immer wieder den California Highway No. 1 hoch und runter gefahren und dadurch ist dann am Ende einer der schönsten Solo-Songs und ein Riesenerfolg für Don Henley rausgekommen. The Boys of Summer, einer der besten Hits aller Zeiten bei Antenne NRW. Ich bin Marc Moosbrugger und

klingt euer Donnerstagnachmittag. Hier ist Antenne NRW. Als Cat Stevens Wild World 1970 geschrieben hatte, hat er nicht ahnen können, wer das alles covern würde. Aus seinem ursprünglichen Folksong mit akustischer Gitarre hat Maxi Priest zum Beispiel in den 80ern eine knackige Reggae-Version gemacht. Und Mr. Big haben gezeigt, dass auch harte Rocker zahm sein können. Musikalisch stecken typische Akkordfolgen aus der spanischen Musik drin, allerdings verfremdet. Denn Cat Stevens hat sie damals einfach umgedreht, sodass ein ganz bizarrer, ungewöhnlicher Sound entstanden ist. Und der passt gut zum Inhalt des Songs. Über das Verlassen werden und die Traurigkeit, die dabei meistens im Spiel ist. Und so ganz nebenbei ist die Nummer sowas wie eine Zustandsbeschreibung der Welt. Es gibt schöne Dinge, es gibt schlimme Dinge und leider gibt's vieles, was zwar schön aussieht, sich aber im Nachhinein als schlecht entpuppt. Aber Wild World ist mehr als ein Klagelied, sondern deutet auch an, dass es nach der Traurigkeit, nach Quälerei und nach Elend etwas gibt, das danach kommen könnte. Und das war für Cat Stevens eine der größten Hoffnungen. Irgendwann wird alles gut. Und dieses Bild hat auch die Jungs von Mr. Big begeistert. Hier sind sie mit Wild World, einem der besten Hits aller Zeiten bei Antenne NRW. Und wenn ihr gleich noch vorhabt, nach dem Tag am Schreibtisch eine kleine Jogging-Einheit hinzulegen, dann begleiten wir euch dabei natürlich mit unserer App auf eurem Smartphone.

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2: So langsam können wieder Schauer und Gewitter zurückkommen bei 26 bis 32 Grad. Zum Abend hin ist der Himmel vor allem grau und bewölkt. Im Laufe der Nacht kann es regnen, teils kann es auch gewittern. Morgen werden diese Gewitter im Süden dann so richtig ungemütlich. Schauer, Starkregen, Hagel und Sturmböen inklusive. Die eigentlich sommerlichen 23 bis 29 Grad fühlen sich da gar nicht mehr so warm an.
3: Jetzt das Aktuellste aus der Antenne NRW Verkehrszentrale. Achtung, auf der A4 Köln Richtung Olpe zwischen Bergisch Gladbach-Bensberg und Unterreschbach. Da gibt's eine ungesicherte Unfallstelle auf allen Fahrstreifen, dazu Aquaplaning-Gefahr. In Bonn auf der B56 St. Augustinerstraße und dem Hermann-Wandersleb-Ring zwischen Bonn-Villig und Bonn-Entenich steht ihr im dichten Verkehr. Plant mindestens 18 Minuten mehr ein. Auch auf der B56 Düren Richtung Engelskirchen zwischen Bonn-Entenich und St. Augustin läuft es zäh. Ihr braucht mindestens 22 Minuten länger. Habt ihr mehr entdeckt? Dann gebt gern Bescheid per WhatsApp an die 0160 339 7000.
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0: So klingt euer Donnerstagnachmittag. Schön, dass ihr mit dabei seid. Eine Kugel Eis gehört zum Sommer einfach unbedingt dazu. Aber sobald es warm wird, taucht auch die Frage auf, wie sauber ist denn das eigentlich in der Eisdiele? Muss man sich bei Softeis oder offenem Eis Sorgen machen? Schauen wir uns mal genauer an.
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0: Marco aus unserer Service-Redaktion, ist denn Eis aus der Eisdiele hygienisch ein Risiko?
2: Also grundsätzlich muss man da keine Panik haben. Eisdielen werden kontrolliert und gewerblich hergestelltes Eis wird normalerweise mit sicheren Verfahren produziert. Aber Eis ist trotzdem ein empfindliches Lebensmittel. Wenn es antaut, können sich Keime schneller vermehren. Besonders problematisch wäre es, wenn geschmolzenes Eis wieder eingefroren wird. Auch die Portionierer sind so ein Klassiker. Wenn der Eisportionierer ständig in einem Wasserbehälter steht, der warm wird und voller Eisreste ist, kann das hygienisch schwierig werden. Moderne Spülvorrichtungen oder regelmäßig gewechseltes Wasser sind da deutlich besser.
0: Worauf kann ich als Kunde denn achten, ohne hinter die Theke zu kriechen?
2: Ein paar Dinge sieht man eben schon von vorne. Wirkt die Auslage sauber? Ist das Eis klar gekühlt und nicht halb geschmolzen? Sind die Behälter ordentlich abgedeckt oder steht alles offen in der Sonne? Wird der Portionierer sauber abgespült? Und eben auch ganz simpel, wenn es in der Eisdiele insgesamt so ein bisschen schmuddelig wirkt, sollte man vielleicht doch lieber woanders kaufen. Bei Softeis gilt, es ist nicht automatisch gefährlicher, aber die Maschine muss gut gereinigt werden. Wenn die Eisdiele sauber arbeitet, ist auch Softeis völlig okay. Und zu Hause gilt, angetaut das Eis nicht nochmal einfrieren, sondern eben lieber direkt aufessen oder entsorgen.
0: Danke dir, Marco. Morgen geht's hier bei uns um ungebetene Gäste am Kaffeetisch. Was hilft wirklich gegen Wespen? Klären wir morgen um kurz nach 3:45.
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0: Kommt gut durch diesen Donnerstagnachmittag hier bei uns bei Antenne NRW. Nach dem Feuer in einer BP-Raffinerie in Gelsenkirchen-Scholven läuft die Suche nach der Brandursache. Verletzt wurde niemand. Dann ist wieder ein Castor mit Atommüll aus Jülich in Ahaus angekommen. Die Transporte sorgten erneut für Protest und könnten noch Jahre laufen. Und 20 Wuppertaler Grundschulteams kämpfen heute um den Titel bei der Mini-WM der Stadtwerke. Alle in den Farben einer anderen Nation. Was bewegt euch heute in eurer Nachbarschaft? Bleibt immer informiert über alles Wichtige vor eurer Haustür bei uns im Netz auf antenne.nrw.
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2: Ich bin Fabian Schaffer. Die Bundesregierung will härter gegen Steuerbetrüger vorgehen. Dazu stellten Finanzminister Klingbeil und Justizministerin Hubig einen Aktionsplan vor. Nach dem Vorbild des gemeinsamen Terrorismusabwehrzentrums soll beim Zoll ein gemeinsames Zentrum gegen Steuer- und Finanzkriminalität eingerichtet werden. Damit sollen Analyse, Ermittlung und Verfolgung von Geldwäsche und Steuerkriminalität gebündelt werden. 8 Jahre nach dem Einsturz der Morandi-Brücke im italienischen Genua mit 43 Todesopfern ist der frühere Chef der Autobahngesellschaft zu 12 Jahren Haft verurteilt worden. Das Gericht sprach ihn wegen mangelhafter Wartung der Brücke schuldig. Die Staatsanwaltschaft hatte ihm vorgeworfen, lange vorher von den Mängeln gewusst zu haben. Bei dem Einsturz 2018 verloren zudem rund 600 Anwohner ihr Zuhause. In der europäischen Autoindustrie könnte in den nächsten 14 Jahren fast die Hälfte der Jobs wegfallen. Eine Studie des Fraunhofer-Instituts geht konkret von 730.000 gestrichenen Stellen aus. Um möglichst viele Arbeitsplätze zu erhalten, empfehlen die Forscher, auf verschiedene Antriebstechnologien zu setzen. Wegen Niedrigwasser im Rhein gibt's heute gleich 2 Meldungen. In Bonn hat sich ein Hotelschiff festgefahren. Es liegt seit heute früh um 7 Uhr quer auf dem Rhein, direkt auf Höhe der Oper. 75 Passagiere und 40 Besatzungsmitglieder sind an Bord, alle unverletzt. Jetzt soll ein Schlepper das Schiff wieder freiziehen. In Leverkusen fällt wegen des Niedrigwassers außerdem die Rheinfähre aus. Wie lange ist noch unklar. Fußball-Bundesligist Bayer Leverkusen bekommt wohl erst einmal kein neues Leistungszentrum in Monheim. Der Stadtrat hat in einer nicht öffentlichen Abstimmung gegen ein Bauleitplanverfahren gestimmt. CDU, SPD und Grüne begründen ihr Nein mit Flächenversiegelung und dem Wegfall von Grünflächen durch den Bau. Bayer Leverkusen möchte einen neuen Fußballcampus für die Profis und Nachwuchsspieler bauen.
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2: Zum Abend hin ist der Himmel vor allem grau und bewölkt. Im Laufe der Nacht kann es regnen, teils kann es auch gewittern. Morgen werden die Gewitter im Süden dann so richtig ungemütlich. Schauer, Starkregen, Hagel und Sturmböen inklusive. Die eigentlich sommerlichen 23 bis 29 Grad fühlen sich da gar nicht mehr so warm an.
3: Jetzt das Aktuellste aus der Antenne NRW Verkehrszentrale. Achtung auf der A46 Düsseldorf Richtung Wuppertal. Zwischen Wuppertal-Oberbarmen und dem Kreuz Wuppertal-Nord liegt nach einem LKW-Unfall etwas auf der Strecke. Fahrt da bitte vorsichtig. In Bonn auf der B56 St. Augustiner Straße und dem Hermann-Wandersleebring zwischen der Anschlussstelle Bonn-Villig und Bonn-Entenich ist dichter Verkehr. Plant etwa 21 Minuten mehr ein. Und in Köln auf der B51 Niederländer Ufer an der Mülheimer Brücke zwischen An der Schanz und dem Wiener Platz geht ebenfalls kaum was. Ihr braucht dort rund 14 Minuten länger. Habt ihr mehr entdeckt, dann gebt gern Bescheid per WhatsApp an die 0160 339 7000.
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5: Er war Dr. Noah Drake in der Seifenoper General Hospital. Vielleicht erinnert ihr euch, so ein paar hundert Folgen liefen damals auch in Sat.1. Ich meine den Australier Rick Springfield. Anfang der 80er, da hat er seine erfolgreichste Zeit. Er hat dann auch einen Film gedreht mit Patty Hansen, mit der hat er sich angefreundet. Sie ist dann die Frau von Stones-Gitarrist Keith Richards geworden. Und Rick Springfield hat dann einen Song geschrieben, der so ein bisschen auf ihr basiert. Reine Fantasie, also jetzt keine Fantasie über ihn und sie, aber sie hat ihn zu diesem Song inspiriert. Zu Love Somebody. Einer der besten Hits aller Zeiten bei Antenne NRW. Ich bin Marc Moosbrugger und damit versetzen wir uns jetzt direkt zurück in die 80er. Da geht die Zeit im Büro heute Nachmittag gleich ein bisschen schneller um.

Hier ist euer Donnerstagnachmittag. Hier ist Antenne NRW. Die Produzentenlegende Frank Farian, der ja mit seiner Arbeit bei Boney M. und Milli Vanilli unsterblich geworden ist, hat in den 90ern eine weitere Popgruppe zusammengestellt. Im Gegensatz zu Milli Vanilli mit echten Gesangstalenten. Er hat den amerikanischen Sänger Marty Sintel mit seiner charismatischen Stimme zusammengebracht mit den tanztalentierten kubanisch-amerikanischen Zwillingsbrüdern Ariel und Gabriel Hernandez. Sie wurden No Mercy. Und diese internationale Ausrichtung, die ist auch in der Musik rübergekommen. Die drei haben Elemente aus Pop, aus Eurodance und lateinamerikanischen Rhythmen vereint und das sehr erfolgreich. Und Frank Farian hat einmal mehr sein Händchen für internationale Talente bewiesen. Hier ist einer der besten Hits aller Zeiten bei Antenne NRW. Hier ist Where Do You Go von No Mercy und mit diesem knackigen Sound kriegt ihr eure ewig vielen WhatsApps, die ihr schon wieder aufs Handy bekommen habt, jetzt zwischendrin in eurer Pause in 0, nichts beantwortet.

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1: Ich bin Fabian Schaffer. Wegen Niedrigwasser im Rhein gibt's heute gleich zwei Meldungen. In Bonn hat sich ein Hotelschiff festgefahren. Es liegt seit heute früh um 7 Uhr quer auf dem Rhein, direkt auf Höhe der Oper. 75 Passagiere und 40 Besatzungsmitglieder sind an Bord, alle unverletzt. Jetzt soll ein Schlepper das Schiff wieder freiziehen. In Leverkusen fällt wegen des Niedrigwassers außerdem die Rheinfähre aus. Wie lange ist noch unklar. Fußball-Bundesligist Bayer Leverkusen bekommt wohl erst einmal kein neues Leistungszentrum in Monheim. Der Stadtrat hat in einer nicht öffentlichen Abstimmung gegen ein Bauleitplanverfahren gestimmt. CDU, SPD und Grüne begründen ihr Nein mit Flächenversiegelung und dem Wegfall von Grünflächen durch den Bau. Bayer Leverkusen möchte einen neuen Fußballcampus für die Profis und Nachwuchsspieler bauen.
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1: Zum Abend hin ist der Himmel vor allem grau und bewölkt. Im Laufe der Nacht kann es regnen, teils kann es auch gewittern. Morgen werden die Gewitter im Süden dann so richtig ungemütlich. Schauer, Starkregen, Hagel und Sturmböen inklusive. Die eigentlich sommerlichen 23 bis 29 Grad fühlen sich da gar nicht mehr so warm an.
2: Jetzt das Aktuellste aus der Antenne NRW Verkehrszentrale. Achtung, auf der A46 Düsseldorf Richtung Wuppertal zwischen Wuppertal-Oberbarmen und dem Kreuz Wuppertal-Nord liegt nach einem LKW-Unfall etwas auf der Strecke. Fahrt da bitte vorsichtig. In Bonn auf der B56 St. Augustiner Straße und dem Hermann-Wandersleebring zwischen der Anschlussstelle Bonn-Villig und Bonn-Entenich ist dichter Verkehr. Plant etwa 21 Minuten mehr ein. Und in Köln auf der B51 Niederländer Ufer an der Mülheimer Brücke zwischen An der Schanz und dem Wiener Platz geht ebenfalls kaum was. Ihr braucht dort rund 14 Minuten länger. Habt ihr mehr entdeckt, dann gebt gern Bescheid per WhatsApp an die 0160 339 7000.
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0: Schönen Nachmittag euch am Donnerstag vor den Sommerferien hier bei uns bei Antenne NRW. Traditionell fällt ja mit dem letzten Klingeln vor den Sommerferien auch der Startschuss für viele Baustellen. An einigen Orten müssen sich Pendler in Ostwestfalen auf Verzögerungen einstellen. Starke Einschränkungen wird es auf den Schienen in Bielefeld geben. Zwischen Hauptbahnhof und Landgericht fährt die Ferien über keine Stadtbahn. Linie 3 fällt sogar komplett aus und wird durch Busse ersetzt. Dann wird auch an der Herforder Straße in Bad Salzuflen gewerkelt und auch die Urlaubsplanung für Bahnreisende könnte schwierig werden. Im August fahren für 2 Wochen keine Züge zwischen Minden und Hannover. Aber es gibt auch tatsächlich gute Nachrichten. Pünktlich zum Ferienstart wird in Gütersloh die Brockhäger Straße nach 16 Monaten Bauzeit endlich fertig. Weitere aktuelle Meldungen aus Nordrhein-Westfalen, Deutschland und der Welt, die haben wir dann gleich hier um 5 wieder für euch. Ganz ausführlich in unseren nächsten Nachrichten.
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0: Euer Donnerstagnachmittag bei uns bei Antenne NRW. Vor dem Klever Landgericht muss ich von heute an ein 30-Jähriger aus dem Kreis Heinsberg verantworten. Ihm wird Totschlag, Körperverletzung und Urkundenfälschung in zwei Fällen vorgeworfen. Er soll als falscher Rettungssanitäter bei einem Einsatz in Kamp-Lintfort den Tod eines 80-Jährigen verursacht haben. Dann ist der Brand in einer leeren Villa in Wuppertal-Barmen noch nicht gelöscht. Die Anwohner werden weiterhin vor Rauchgasen gewarnt. Es besteht Einsturzgefahr. Die Feuerwehr lässt die Villa kontrolliert abbrennen. Und ein Autofahrer ist mit 100 km/h in Hamm vor der Polizei geflüchtet. Mit Frau und Kind auf der Rückbank, nicht angeschnallt. 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Das wartet auf euch auf antenne.nrw.
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1: Ich bin Fabian Schaffer. Die Online-Kündigung im Fitnessstudio darf nicht zu kompliziert sein, so hat der Bundesgerichtshof entschieden. Studios dürfen demnach auf der Bestätigungsseite der Kündigung keine weiteren Alternativen anzeigen. Der Bundesverband der Verbraucherzentralen hatte gegen eine Fitnesskette geklagt. Jacqueline Melcher mit den Einzelheiten.
2: Wer seinen Fitnessstudio-Vertrag kündigen wollte, wurde nach Anklicken der entsprechenden Schaltfläche auf eine Bestätigungsseite weitergeleitet. Neben einem Formular zum Eingeben der nötigen Informationen wurde dort prominent auf die Möglichkeit hingewiesen, den Vertrag beitragsfrei zu pausieren, anstatt ihn zu kündigen.
1: Die Bundesregierung hat eine Agenda für Heimatpolitik vorgestellt. Heimatminister Rainer will damit Alltagsprobleme in ländlichen Regionen und Städten besser lösen, unter dem Motto Miteinander ist es Heimat. Geplant sind sogenannte Heimatdialoge mit Ländern und Kommunen, sowie noch in diesem Jahr ein repräsentativer Heimatreport. Mehr als die Hälfte der Menschen in Deutschland lebt auf dem Land. Unionsfraktionschef Spahn ist gerade Vater geworden durch eine Leihmutter in den USA. Hierzulande soll die Leihmutterschaft aber verboten bleiben, sagt Spahns eigene Partei CDU. So stellte ein Sprecher des Familienministeriums klar, der Koalitionsvertrag sehe keine Änderung an der aktuellen Rechtslage vor. Die Frauenunion wirft Spahn einen Glaubwürdigkeitsverlust vor. Das Landgericht Mönchengladbach hat heute zwei Männer wegen einer Messerattacke in der Düsseldorfer Altstadt verurteilt. Der Angriff war in der Silvesternacht passiert. Ein 18-Jähriger hat einen 24-Jährigen mehrfach mit dem Messer lebensgefährlich verletzt. Ein 20-Jähriger hat einem am Boden liegenden Mann mehrfach gegen den Kopf getreten. Der 18-Jährige bekommt 3 Jahre und 8 Monate Jugendhaft, der 20-Jährige 3 Jahre. Der NRW-Landtag stimmt heute Abend über 2 umstrittene Gesetze ab, kurz vor der Sommerpause. Auf der Tagesordnung stehen die Kita-Reform und die Einführung sogenannter ABC-Klassen für Kinder mit Sprachdefiziten. Die SPD hatte aus Protest 3. Lesungen beantragt, um die Abstimmungen zu verzögern. Bei den ABC-Klassen geht es um gezielte Sprachförderung für Kita-Kinder. Starten sollen sie ab dem Schuljahr 2028/29. Die Kita-Reform soll die Betreuung verlässlicher machen. Umstritten ist dabei, dass qualifiziertes Fachpersonal künftig vor allem die Kernbetreuungszeiten abdecken soll, während Randzeiten mit anderen Betreuern abgedeckt werden.
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1: Zum Abend hin ist der Himmel vor allem grau und bewölkt. Im Laufe der Nacht kann es regnen, teils kann es auch gewittern. Morgen werden die Gewitter im Süden dann so richtig ungemütlich. Schauer, Starkregen, Hagel und Sturmböen inklusive. Die eigentlich sommerlichen 23 bis 29 Grad fühlen sich da gar nicht mehr so warm an.
3: Jetzt das Aktuellste aus der Antenne NRW Verkehrszentrale. Auf der A1 Köln Richtung Münster staut es sich zwischen Hagen West und dem Kreuz Dortmund-Unna auf 13 Kilometern nach einem LKW-Unfall. Bitte fahrt da besonders vorsichtig, plant etwa 51 Minuten mehr ein. In Köln auf der B9 Neusser Landstraße zwischen Fühlingen und am Kümpchenshof habt ihr dichten Verkehr, da braucht ihr mindestens 21 Minuten länger. Und auch auf der B51 Niederländer Ufer an der Mülheimer Brücke zwischen An der Schanz und Wiener Platz geht gerade wenig, plant etwa 19 Minuten mehr ein. Habt ihr mehr entdeckt? Dann gebt gern Bescheid per WhatsApp an die 0160 339 7000.
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5: 1989, da hat Cher mal wieder ein Comeback gebraucht. Die Songschreiberin Diane Warren hat ihr ein Lied geschrieben, aber Cher hat die Nummer sofort abgelehnt. Diane Warren hat dann der störrischen Diva Cher angeboten, die Aufnahme aus eigener Tasche zu bezahlen und sie bezeichnet als die wohl geizigste Person, die sie kennt. Cher hat sich trotz des Spruchs überreden lassen und im Studio dann schnell gespürt, If I Could Turn Back Time wird ein Erfolg. Im Video, da hat Cher dann in Strapsen und mit Matrosenmütze auf der USS Missouri getanzt, einem reichlich bemannten US-Schlachtschiff. Und weil man Cher da auch noch rittlings auf einem Kanonenrohr sitzen sieht, ist das Video bei MTV nur nachts gezeigt worden. Mit anderen Worten, das Comeback war ein Volltreffer. Viel Spaß euch jetzt hier mit einem der besten Hits aller Zeiten bei Antenne NRW mit richtig bunten 80er-Erinnerungen, die euch aus dem stressigen Arbeitsalltag mal die nächsten 3 Minuten rausholen. Ich bin Marc Moosbrugger. Hallo.

Kommt gut durch euren Donnerstagnachmittag mit Antenne NRW. Die nächste Künstlerin hat damals 1994 von den Kritikern ein Megalob kassiert. Sophie B. Hawkins. Sie hatte mit Damn I Wish I Was Your Lover schon einen großen Erfolg gelandet, aber hat sich mit Right Beside You nochmal selbst übertroffen. Ein Madonna-artiger Ohrwurm. Das ist natürlich die absolute Bestnote zur damaligen Zeit im Popbereich gewesen. Sophie B. Hawkins hat einen eingängigen, tanzbaren Track geliefert. Ihr rauchiger und ungemein verführerischer Gesang hat den Unterschied gemacht und mit den gelungenen Remixen ist der Song ordentlich eingeschlagen. Hier ist Right Beside You, einer der besten Hits aller Zeiten bei Antenne NRW. Und mit diesem Song sind wir selbstverständlich direkt an eurer Seite, wenn ihr vom Chef doch noch ein bisschen was im Homeoffice zu tun gekriegt habt heute Nachmittag.

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1: Ich bin Fabian Schaffer. Das Landgericht Mönchengladbach hat heute zwei Männer wegen einer Messerattacke in der Düsseldorfer Altstadt verurteilt. Der Angriff war in der Silvesternacht passiert. Ein 18-Jähriger hat einen 24-Jährigen mehrfach mit dem Messer lebensgefährlich verletzt. Ein 20-Jähriger hat einem am Boden liegenden Mann mehrfach gegen den Kopf getreten. Der 18-Jährige bekommt 3 Jahre und 8 Monate Jugendhaft, der 20-Jährige 3 Jahre. Der NRW-Landtag stimmt heute Abend über 2 umstrittene Gesetze ab, kurz vor der Sommerpause. Auf der Tagesordnung stehen die Kita-Reform und die Einführung sogenannter ABC-Klassen für Kinder mit Sprachdefiziten. Die SPD hatte aus Protest 3. Lesungen beantragt, um die Abstimmungen zu verzögern. Bei den ABC-Klassen geht es um gezielte Sprachförderung für Kita-Kinder. Starten sollen sie ab dem Schuljahr 2028/29. Die Kita-Reform soll die Betreuung verlässlicher machen. Umstritten ist dabei, dass qualifiziertes Fachpersonal künftig vor allem die Kernbetreuungszeiten abdecken soll, während Randzeiten mit anderen Betreuern abgedeckt werden.
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1: Zum Abend hin ist der Himmel vor allem grau und bewölkt. Im Laufe der Nacht kann es regnen, teils kann es auch gewittern. Morgen werden die Gewitter im Süden dann so richtig ungemütlich. Schauer, Starkregen, Hagel und Sturmböen inklusive. Die eigentlich sommerlichen 23 bis 29 Grad fühlen sich da gar nicht mehr so warm an.
2: Jetzt das Aktuellste aus der Antenne NRW Verkehrszentrale. Auf der A1 Köln Richtung Münster staut es sich zwischen Hagen West und dem Kreuz Dortmund-Unna auf 13 Kilometern nach einem LKW-Unfall. Bitte fahrt da besonders vorsichtig, plant etwa 51 Minuten mehr ein. In Köln auf der B9 Neusser Landstraße zwischen Fühlingen und am Kümpchenshof habt ihr dichten Verkehr, da braucht ihr mindestens 21 Minuten länger. Und auch auf der B51 Niederländer Ufer an der Mülheimer Brücke zwischen An der Schanz und Wiener Platz geht gerade wenig, plant etwa 19 Minuten mehr ein. Habt ihr mehr entdeckt, dann gebt gern Bescheid per WhatsApp an die 0160 339 7000.
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0: Genießt den Nachmittag hier bei uns heute am 16. Juli 2026 an diesem Donnerstag. Wir machen eine musikalische Zeitreise jetzt zurück um 23 Jahre.
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2: 16. Juli 2003. The Rasmus sind mit In the Shadows neu in den Charts. Dieser Song erzählt viel aus dem Leben von The Rasmus-Sänger Laurie, hat also autobiografische Teile. Aber vor allem macht Laurie der Welt in diesem Song seine persönliche Meinung zur Armee klar. Er will da auf gar keinen Fall hin, denn wieso sollte er lernen, wie man Leute tötet? Er würde lieber selbst sterben, als sich zu einem Sklaven der Armee zu machen. Was er in seinem Leben stattdessen wirklich tun will, ist Musik zu spielen und eben genau das Gegenteil von Hass und Tod zu bewirken. Er will die Menschen glücklich machen. Den Erfolg für den Song gibt's für The Rasmus dann praktisch über Nacht. Und das besonders bei vielen Fans aus der Rockszene. Aber In the Shadows kann eben viel, viel mehr als einfach nur Rock. Er spricht eine ganze Reihe von Menschen an. Und so schafft's die Nummer in Deutschland auf Platz 1 des

0: durch den Donnerstagnachmittag und in euren Feierabend. So geht's hier bei Antenne NRW. Ein Traktor hat sich bei einem Unfall auf der B477 bei Bergheim auf einen PKW aufgeschoben. Für den Autofahrer kam jede Hilfe zu spät. Dann ist ein 50-jähriger Mann nach einem nächtlichen Streit in Beckum gestorben. Zeugen hatten zwei Skateboardfahrer beobachtet. Und ein unbekannter Autor hat mit künstlicher Intelligenz eine Vereinschronik über den Musikverein Bruchhausen geschrieben, ohne Einverständnis und mit vielen Fehlern. Nach der Strafanzeige des Vereins hat die Polizei im Hochsauerlandkreis einen Mann aus Niedersachsen ermittelt. 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
1: Ich bin Fabian Schaffer. Die Bundesregierung will mit einem Aktionsplan entschiedener gegen Steuerbetrug und Geldwäsche vorgehen. So soll es etwa ein gemeinsames Zentrum gegen Steuer- und Finanzkriminalität beim Zoll geben. Finanzminister Klingbeil.
2: Wir haben ein gemeinsames, klares Ziel. Die Ehrlichen in unserer Gesellschaft dürfen nicht die Dummen sein. Es geht für mich um Gerechtigkeit. Die wenigen, die betrügen, schaden allen, die ehrlich ihre Steuern zahlen. Und das macht auch den fairen Wettbewerb zwischen Unternehmen kaputt.
1: Der Staat verliert jedes Jahr mehrere Milliarden Euro durch Steuerbetrug. 8 Jahre nach dem Einsturz der Morandi-Autobahnbrücke in Genua sind 32 der 57 Angeklagten schuldig gesprochen worden. Der Hauptangeklagte, der frühere Chef der italienischen Autobahngesellschaft, bekam 12 Jahre Haft, der zuständige Manager für Instandhaltung 11 Jahre. Bei dem Unglück 2018 starben 43 Menschen. Die EU will ein Ende der deutschen Grenzkontrollen. Innenkommissar Brunner hat die Mitgliedstaaten aufgefordert, Grenzkontrollen innerhalb des Schengen-Raums schrittweise abzuschaffen. Zur Begründung verwies er auf einen besseren Schutz der EU-Außengrenzen und den Rückgang illegaler Grenzübertritte. Das Bundesinnenministerium rückt bisher nicht von den Kontrollen ab. Die Generalsanierung der ICE-Strecke zwischen Köln und Hagen ist zwar abgeschlossen, ganz rund läuft es dort aber noch nicht. Wegen der Reparatur einer alten Brücke über die Wupper gibt's auf dem Abschnitt zwischen Köln und Wuppertal noch bis mindestens Mitte September Einschränkungen, teilte die Bahn mit. Die Falklandinseln sind argentinisch. Ein Banner mit diesem Spruch hat Argentiniens Nationalmannschaft gestern nach dem Sieg gegen England bei der WM gezeigt. Die britische Regierung erwartet jetzt von der FIFA eine Untersuchung der Aktion. Politische Botschaften sind vom Weltverband eigentlich verboten. Von Seiten der britischen Regierung hieß es, die WM-Trophäe möge England nicht gehören, die Falklandinseln aber definitiv.
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1: Jetzt am Abend ist der Himmel vor allem grau und bewölkt. Im Laufe der Nacht kann es regnen, teils kann es auch gewittern. Morgen werden die Gewitter im Süden dann so richtig ungemütlich. Schauer, Starkregen, Hagel und Sturmböen inklusive. Die eigentlich sommerlichen 23 bis 29 Grad fühlen sich da gar nicht mehr so warm an.
3: Jetzt das Aktuellste aus der Antenne NRW Verkehrszentrale. Auf der A46 Düsseldorf Richtung Wuppertal steht ihr zwischen Wuppertal-Waresbeck und Wuppertal-Oberbarmen auf 9 Kilometern. Plant da etwa eine Stunde mehr ein. Auf der B236 in Schwerte läuft es zwischen Schwerte-Ärgste und der Anschlussstelle Schwerte nur zäh. Ihr braucht mindestens 19 Minuten länger. Und in Köln auf der B51 am Konrad-Adenauer-Ufer und am Holzmarkt stockt es zwischen Goldgasse und der Severinsbrücke. Da braucht ihr mindestens 11 Minuten länger. Habt ihr mehr entdeckt, dann gebt gern Bescheid per WhatsApp an die 0160 339 7000.
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5: Take On Me, der legendäre 80er-Chart-Erfolg von A-ha. Den haben wir alle direkt im Ohr, wobei der Song damals voll die Startprobleme hatte. Oder anders gesagt, ursprünglich war der Song der totale Reinfall. Die erste Version von 1984 wurde kaum beachtet. Drum hat die Band alles um 180 Grad drehen müssen, ihn überarbeiten und neu aufnehmen. Zum Glück, die neue Version, die ist dann international an die Spitze der Charts gegangen. Also einer der besten Hits aller Zeiten, bei dem ihr jetzt auf der Fahrt zum Abend mit der Family gerne voll aufdrehen und mitsingen könnt. So läuft das jetzt auch hier bei mir im Antenne NRW Studio. Ich bin Marc Moosbrugger. Hallo.

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1: Euch einen schönen Donnerstagabend bei uns bei Antenne NRW. Mit Shiny Happy People von ihrem Album Out of Time haben R.E.M. zwar einen ihrer größten Charterfolge gefeiert, aber ihn auch jahrelang richtig runtergemacht. Wenn es ein Lied gäbe, das ins Weltall geschickt würde, um R.E.M. dort bis in alle Ewigkeit zu vertreten, würde ich nicht wollen, dass es Shiny Happy People ist. Das meinte Leadsänger Michael Stipe. Liegt wahrscheinlich daran, dass die eigentlich ernste Message dahinter nicht rübergekommen ist. Die Nummer soll an den Tiananmen-Aufstand erinnern, bei dem die chinesische Regierung brutal gegen studentische Demonstranten vorgegangen ist und hunderte von Menschen getötet hat. Ein Ereignis, das die Menschheit bis heute prägt. Und der Ausdruck Shiny Happy People stammt eben von chinesischen Propagandaplakaten, mit denen wurde versucht, der Welt ein völlig anderes Bild der Lage unter dem Regime Anfang der 90er Jahre zu vermitteln. Leadsänger Michael Stipe war der Erfolg des Songs deshalb etwas peinlich und die dunkle Wahrheit dahinter ihm unangenehm, weil er halt einen so leichten Sound hatte und nicht das rübergebracht hat, was er vermitteln wollte. Der Song war sogar einmal als Titelmelodie für die Erfolgssitcom Friends im Gespräch, was ihm ja noch mehr Aufsehen verschafft hätte. Trotzdem ist und bleibt Shiny Happy People eine Hammernummer, einer der besten Hits aller Zeiten bei Antenne NRW. Von R.E.M., dieser satirische, politische Song, der, wenn man es nicht weiß, eben positive Vibes verbreitet. Und ich hoffe, die kommen trotzdem bei euch an und helfen euch nach dem Arbeitstag auf der Baustelle, dass dieser Donnerstagabend einfach entspannend wird.

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1: Jetzt am Abend ist der Himmel vor allem grau und bewölkt. Im Laufe der Nacht kann es regnen, teils kann es auch gewittern. Morgen werden die Gewitter im Süden dann so richtig ungemütlich. Schauer, Starkregen, Hagel und Sturmböen inklusive. Die eigentlich sommerlichen 23 bis 29 Grad fühlen sich da gar nicht mehr so warm an.
2: Jetzt das Aktuellste aus der Antenne NRW Verkehrszentrale. Auf der A46 Düsseldorf Richtung Wuppertal steht ihr zwischen Wuppertal-Waresbeck und Wuppertal-Oberbarmen auf 9 Kilometern. Plant da etwa eine Stunde mehr ein. Auf der B236 in Schwerte läuft es zwischen Schwerte-Ärgste und der Anschlussstelle Schwerte nur zäh. Ihr braucht mindestens 19 Minuten länger. Und in Köln auf der B51 am Konrad-Adenauer-Ufer und am Holzmarkt stockt es zwischen Goldgasse und der Severinsbrücke. Da braucht ihr mindestens 11 Minuten länger. Habt ihr mehr entdeckt, dann gebt gern Bescheid per WhatsApp an die 0160 339 7000.
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Kommt gut nach Hause in euren Feierabend mit uns mit Antenne NRW. Ein Hotel auf dem Wasser, das ist was Feines, ne? Aber wenn es feststeckt und nichts mehr vor- oder zurückgeht, dann ist das absolut doof. Wegen des Niedrigwassers hat sich heute Morgen tatsächlich ein Hotelschiff an der Bonner Kennedy-Brücke auf dem Rhein festgefahren. Da das Einsatzboot der Feuerwehr zu klein war, musste ein größeres Boot angefordert werden. Auf dem Hotelschiff, da befanden sich 75 Passagiere und 40 Crewmitglieder, die da sozusagen in Bonn gestrandet sind. Weil der Rhein so wenig Wasser führt, ist die Fahrrinne ohnehin schmal dort und durch das havarierte Schiff war sie dann auch direkt noch teilweise blockiert heute. Wir lassen euch nicht auf dem Trockenen sitzen und haben mehr Nachrichten aus dem Westen, aus Deutschland und aus der Welt gleich um 7 wieder hier.

0: Der Donnerstagabend ist das. Schön, dass ihr mit dabei seid hier bei uns bei Antenne NRW. Düren geht beim Bettelverbot einen Schritt weiter. Der Stadtrat hat eine 5 Meter Verbotszone um die Außengastronomie beschlossen. Auch das Betteln mit Kindern oder vorgetäuschten Behinderungen ist ab sofort verboten. Bei Verstößen drohen empfindliche Bußgelder. Dann werden in Mönchengladbach Streifenwagen mit Defibrillatoren ausgestattet. Geschulte Polizisten sollen so schneller Leben retten. Und das neue Autokennzeichen LK in Minden-Lübbecke soll für mehr Identifikation mit der Heimat sorgen. 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
1: Ich bin Joshua Heise. Die Bundesregierung will mit einem Aktionsplan entschiedener gegen Steuerbetrug und Geldwäsche vorgehen. So soll es etwa ein gemeinsames Zentrum gegen Steuer- und Finanzkriminalität beim Zoll geben. Finanzminister Klingbeil.
2: Wir haben ein gemeinsames, klares Ziel. Die Ehrlichen in unserer Gesellschaft dürfen nicht die Dummen sein. Es geht für mich um Gerechtigkeit. Die wenigen, die betrügen, schaden allen, die ehrlich ihre Steuern zahlen. Und das macht auch den fairen Wettbewerb zwischen Unternehmen kaputt.
1: Der Staat verliert jedes Jahr mehrere Milliarden Euro durch Steuerbetrug. Bundesgesundheitsministerin Waken will mehr in Vorsorge und Krankheitsvorbeugung investieren. Geplant sind unter anderem verpflichtende Einladungen für Kinder und Jugendliche zu Vorsorgeuntersuchungen. Außerdem sollen Versicherte über 60 Jahren Anspruch auf einen Gesundheitscheck-up bekommen, um Pflegebedürftigkeit zu verhindern oder zu verzögern. US-Präsident Trump will sich heute in einer Rede an die Nation wenden und hat vorab wirklich große Neuigkeiten angekündigt. Laut ABC News und dem Nachrichtenportal Politico könnte er dabei erneut seine Niederlage bei der Präsidentschaftswahl 2020 thematisieren, die er bis heute nicht eingestanden hat. Die Ansprache ist für 3 Uhr deutscher Zeit geplant. Zwei russische Touristen sind in Istanbul festgenommen worden, weil sie in der Hagia Sophia laut aus der Bibel vorgelesen haben sollen. Die Polizei hat sie der Migrationsbehörde übergeben. Gegen die beiden wird wegen Anstiftung zu Hass ermittelt. Die Hagia Sophia wurde ursprünglich als Kirche erbaut, wurde im Osmanischen Reich zur Moschee, unter dem türkischen Staatsgründer Atatürk zum Museum und 2020 wieder zur Moschee.
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1: Jetzt am Abend ist der Himmel vor allem grau und bewölkt. Im Laufe der Nacht kann es regnen, teils kann es auch gewittern. Morgen werden diese Gewitter im Süden dann so richtig ungemütlich. Schauer, Starkregen, Hagel und Sturmböen inklusive. Die eigentlich sommerlichen 23 bis 29 Grad fühlen sich da gar nicht mehr so warm an.
3: Jetzt das Aktuellste aus der Antenne NRW Verkehrszentrale. Achtung auf der A559 Köln-Porz Richtung Köln-Gremberg. Am Kreuz Köln-Gremberg auf der Überleitung zur A4 Richtung Herlen-Aachen gibt's eine ungesicherte Unfallstelle. In Köln auf der B51 Niederländer Ufer an der Mülheimer Brücke zwischen An der Schanz und Wiener Platz ist dichter Verkehr. Plant mindestens 20 Minuten mehr ein. Auch auf der B9 Neusser Straße zwischen Ebertplatz und Weidenpesch stockt es. Ihr braucht dort etwa 12 Minuten länger. Habt ihr mehr entdeckt, dann gebt gern Bescheid per WhatsApp an die 0160 339 7000.
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5: Erinnert ihr euch an den berühmten Werbespot für Levi's Jeans in den 80er Jahren? Da ist so ein Typ in einen Waschsalon gekommen und hat sich ausgezogen bis auf die Boxershorts und dann gewartet, bis seine Jeans wieder sauber war. Dieser gut aussehende Kerl war Nick Kamen, ein britisches Männerfotomodell, das allerdings auch Sänger und Songwriter war. Durch den Werbespot wurde keine geringere als Madonna auf den jungen Mann aufmerksam und sie ging ihm sozusagen an die Wäsche. Und da sie zwischen den einzelnen gemeinsamen Waschgängen wohl noch ein bisschen Zeit hatten, hat Madonna für Nick Kamen seine erste Single produziert mit dem Titel Each Time You Break My Heart. Seinen größten Erfolg hatte er aber auf seinem 4. Album 4 Jahre später geschafft. Da war die Wäsche längst trocken und diesen Song, den hören wir jetzt, I Promised Myself. Einer der besten Hits aller Zeiten hier bei Antenne NRW. Ich bin Marc Moosbrugger und wenn ihr vor dem Wochenende noch gerade an eurem Wäscheberg schon mal dran seid, dann arbeiten wir den doch jetzt gemeinsam ab.

Kommt gut durch euren Donnerstagabend mit uns, mit Antenne NRW. Declan J. Donovan, der hat musikmäßig vor einiger Zeit eine 180-Grad-Wende gemacht. Dafür hat er viel an sich gearbeitet, ist umgezogen. Aus einem Engländer ist ein Berliner geworden, aus einem Pessimisten ein Optimist und aus Balladen wurden Popsongs. Hungry Heart war für Declan J. Donovan wie so ein Cut, denn das war sein erster Upbeat-Song. 6 Monate lang hat er an der Nummer geschrieben, so lang wie an keinem anderen Song. Die Arbeit hat sich aber voll gelohnt. Eine total geniale, fröhliche Nummer hat er da geschaffen. Absolut perfekt jetzt zum Start in euren Donnerstagfeierabend, wenn ihr gerade den Abendbrottisch deckt. Wenn ihr da jetzt mitpfeift, dann geht's noch schneller, bis ihr mit dem Essen loslegen könnt. Hier ist einer der besten Hits aller Zeiten bei Antenne NRW. Hier ist Hungry Heart.

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1: Jetzt am Abend ist der Himmel vor allem grau und bewölkt. Im Laufe der Nacht kann es regnen, teils kann es auch gewittern. Morgen werden diese Gewitter im Süden dann so richtig ungemütlich. Schauer, Starkregen, Hagel und Sturmböen inklusive. Die eigentlich sommerlichen 23 bis 29 Grad fühlen sich da gar nicht mehr so warm an.
2: Jetzt das Aktuellste aus der Antenne NRW Verkehrszentrale. Achtung auf der A559 Köln-Porz Richtung Köln-Gremberg. Am Kreuz Köln-Gremberg auf der Überleitung zur A4 Richtung Herlen-Aachen gibt's eine ungesicherte Unfallstelle. In Köln auf der B51 Niederländer Ufer an der Mülheimer Brücke zwischen an der Schanz und Wiener Platz ist dichter Verkehr. Plant mindestens 20 Minuten mehr ein. Auch auf der B9 Neusser Straße zwischen Ebertplatz und Weidenpesch stockt es. Ihr braucht dort etwa 12 Minuten länger. Habt ihr mehr entdeckt, dann gebt gern Bescheid per WhatsApp an die 0160 339 7000.
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0: Hier ist der Donnerstagabend. Schönen Feierabend euch heute am 16. Juli 2026. Wir unternehmen jetzt eine schöne musikalische Zeitreise gemeinsam in die Vergangenheit um 16 Jahre zurück.
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2: 16. Juli 2010. Lady Gaga steigt mit Alejandro in die Charts ein. Lady Gaga wird 1986 als Stephanie Germanotta geboren. Schon in der Highschool ist ihr klar, ich will auf die Bühne, ich will ins Rampenlicht. Sie ergattert die Hauptrolle in jedem Musical und jedem Theaterstück, das aufgeführt wird. Jede Möglichkeit, im Mittelpunkt zu stehen, ergreift sie. Als sich während ihres Studiums die Tür zum Musikbusiness einen kleinen Spalt öffnet, ist sie sofort Feuer und Flamme. Sie bricht ihr Studium ab und setzt alles auf eine Karte. Mit gerade mal 18 Jahren. Die Eltern sind wenig begeistert. Von nun an muss sich Stephanie alleine durchschlagen. Mit ihrem Produzenten Rob Fusari arbeitet sie an ihren Songs. Aber so richtig hat sie ihre musikalische Identität noch nicht gefunden. Rob ist aber klar, die Frau ist schon ein ganz, ganz kleines bisschen verrückt. Vielleicht auch ein bisschen mehr als ein kleines bisschen. Als Running Gag lässt er jedes Mal, wenn Stephanie ins Studio kommt, den Queen-Song Radio Gaga laufen. Und da macht es auf einmal Klick. Natürlich, denkt sich Stephanie, ich bin Lady Gaga. Als ihr erstes Album The Fame regelrecht durch die Decke geht, will sie sofort nachlegen und liefert mit Alejandro direkt den nächsten Hit. In diesem poppigen Schlussmachsong singt sie, du weißt, dass ich dich liebe, aber so kann ich nicht weitermachen.

0: der Feierabend am Donnerstag für euch bei uns bei Antenne NRW. Klasse, dass ihr mit dabei seid. Seit 25 Jahren bietet der Sozialdienst katholischer Frauen in Ibbenbüren die Suppenküche an. Viermal die Woche gibt es einen Topf für kleines Geld. Dann hat der Stadtrat in Monheim erneut gegen den Bayer Campus abgestimmt. Doch das könnte den Streit um das Trainingszentrum nochmal verschärfen. Und immer häufiger haben Schwangere finanzielle Sorgen. Die Caritas berät dazu kostenlos, jetzt auch am Standort Nettersheim. Sichert euch euren Informationsvorsprung und klickt euch rein. 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
1: Ich bin Joshua Heise. Die EU will ein Ende der deutschen Grenzkontrollen. Innenkommissar Brunner hat die Mitgliedstaaten aufgefordert, Grenzkontrollen innerhalb des Schengen-Raums schrittweise abzuschaffen. Zur Begründung verwies er auf einen besseren Schutz der EU-Außengrenzen und den Rückgang illegaler Grenzübertritte. Das Bundesinnenministerium rückt bisher nicht von den Kontrollen ab. Die Bundesregierung will härter gegen Steuerbetrüger vorgehen. Finanzminister Klingbeil und Justizministerin Hubig haben einen entsprechenden Aktionsplan vorgestellt. Demnach soll beim Zoll ein gemeinsames Zentrum gegen Steuer- und Finanzkriminalität eingerichtet werden. Damit sollen Analyse, Ermittlung und Verfolgung von Geldwäsche und Steuerkriminalität gebündelt werden. Wer den Vertrag bei seinem Fitnessstudio online kündigen will, darf dabei nicht durch andere alternative Angebote abgelenkt werden. Das hat der Bundesgerichtshof nach einer Klage der Verbraucherzentralen entschieden. Worum genau es ging, weiß Jacqueline Melcher.
2: Wer seinen Fitnessstudio-Vertrag kündigen wollte, wurde nach Anklicken der entsprechenden Schaltfläche auf eine Bestätigungsseite weitergeleitet. Neben einem Formular zum Eingeben der nötigen Informationen wurde dort prominent auf die Möglichkeit hingewiesen, den Vertrag beitragsfrei zu pausieren, anstatt ihn zu kündigen. Der Bundesverband der Verbraucherzentralen hatte kritisiert, Kunden würden dadurch vom Kündigungsprozess abgelenkt.
1: 8 Jahre nach dem Einsturz einer Autobahnbrücke in Genua hat ein Gericht den früheren Chef der italienischen Autobahngesellschaft zu 12 Jahren Haft verurteilt. Er soll schon lange zuvor von Mängeln an der Brücke gewusst haben. Bei dem Unglück 2018 waren 43 Menschen ums Leben gekommen. Der 66-Jährige sitzt wegen eines tödlichen Busunglücks auf einer anderen Autobahn bereits im Gefängnis.
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1: Jetzt am Abend ist der Himmel vor allem grau und bewölkt. Im Laufe der Nacht kann es regnen, teils kann es auch gewittern. Morgen werden diese Gewitter im Süden dann so richtig ungemütlich. Schauer, Starkregen, Hagel und Sturmböen inklusive. Die eigentlich sommerlichen 23 bis 29 Grad fühlen sich da gar nicht mehr so warm an.
3: Jetzt das Aktuellste aus der Antenne NRW Verkehrszentrale. Achtung, auf der A61 München-Gladbach Richtung Koblenz zwischen der Anschlussstelle Miel und dem Kreuz Meckenheim stehen 7 Kilometer Stau wegen einer Unfallaufnahme. Der Verkehr wird an der Unfallstelle vorbeigeführt, plant etwa 26 Minuten mehr ein. In Köln auf der B51 an der Schanz an der Mülheimer Brücke zwischen Mülheimer Brücke und Wiener Platz läuft es dicht. Ihr braucht mindestens 11 Minuten länger. Auch in Köln auf der B9 Neusser Landstraße, Neusser Straße zwischen Longerich und Ebertplatz kommt ihr nur langsam durch, plant mindestens 7 Minuten mehr ein. Habt ihr mehr entdeckt? Dann gebt gern Bescheid per WhatsApp an die 0160 339 7000.
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1: Jetzt am Abend ist der Himmel vor allem grau und bewölkt. Im Laufe der Nacht kann es regnen, teils kann es auch gewittern. Morgen werden diese Gewitter im Süden dann so richtig ungemütlich. Schauer, Starkregen, Hagel und Sturmböen inklusive. Die eigentlich sommerlichen 23 bis 29 Grad fühlen sich da gar nicht mehr so warm an.
2: Jetzt das Aktuellste aus der Antenne NRW Verkehrszentrale. Achtung, auf der A61 München-Gladbach Richtung Koblenz zwischen der Anschlussstelle Miel und dem Kreuz Meckenheim stehen 7 Kilometer Stau wegen einer Unfallaufnahme. Der Verkehr wird an der Unfallstelle vorbeigeführt, plant etwa 26 Minuten mehr ein. In Köln auf der B51 an der Schanz an der Mülheimer Brücke zwischen Mülheimer Brücke und Wiener Platz läuft es dicht. Ihr braucht mindestens 11 Minuten länger. Auch in Köln auf der B9 Neusser Landstraße Neusser Straße zwischen Longerich und Ebertplatz kommt ihr nur langsam durch, plant mindestens 7 Minuten mehr ein. Habt ihr mehr entdeckt, dann gebt gern Bescheid per WhatsApp an die 0160 339 7000.
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1: Ich bin Joshua Heise. Bundesgesundheitsministerin Waken will mehr in Vorsorge und Krankheitsvorbeugung investieren. Geplant sind unter anderem verpflichtende Einladungen für Kinder und Jugendliche zu Vorsorgeuntersuchungen. Außerdem sollen Versicherte über 60 Jahren Anspruch auf einen Gesundheitscheck-up bekommen, um Pflegebedürftigkeit zu verhindern oder zu verzögern. Unionsfraktionschef Spahn ist gerade Vater geworden durch eine Leihmutter in den USA. Hierzulande soll die Leihmutterschaft aber verboten bleiben, sagt Spahns eigene Partei CDU. So stellte ein Sprecher des Familienministeriums klar, der Koalitionsvertrag sehe keine Änderung an der aktuellen Rechtslage vor. Die Frauenunion wirft Spahn einen Glaubwürdigkeitsverlust vor und fordert seinen Rücktritt. Der Ehrliche darf nicht der Dumme sein. Unter diesem Motto will die Bundesregierung härter gegen Steuerbetrug vorgehen. Finanzminister Klingbeil und Justizministerin Hubich haben einen entsprechenden Aktionsplan in Berlin vorgestellt. Tanja Wagner berichtet.
2: Beim Zoll soll ein gemeinsames Zentrum gegen Steuer- und Finanzkriminalität eingerichtet werden, wo alle Maßnahmen gebündelt werden, von der KI-unterstützten Datenanalyse bis hin zur Fahndung. Der Aktionsplan sieht außerdem vor, dass Selbstanzeigen nicht mehr straffrei bleiben. Außerdem soll eine Registrierkassenpflicht kommen und Steuerbetrug soll härter bestraft werden.
1: Eine bezahlbare Wohnung finden ist und bleibt in Deutschland eine Herausforderung. Und das, obwohl der Bestand an Wohnungen schneller wächst als die Bevölkerung. Laut Bundesstatistik sind seit 2015 rund 2,5 Millionen Wohnungen dazugekommen, ein Plus von 6%. Die Bevölkerung ist im gleichen Zeitraum nur um 1,6% gewachsen. Außerdem werden die Wohnungen im Schnitt größer.
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1: Im Laufe der Nacht erwartet uns vielerorts Regen, teils kann es auch gewittern. Morgen werden diese Gewitter im Süden dann so richtig ungemütlich, inklusive Schauer, Starkregen, Hagel und Sturmböen. Bei 23 bis 29 Grad kann es da auch gerne mal schwülwarm werden.
3: Jetzt das Aktuellste aus der Antenne NRW Verkehrszentrale. Auf der A3 Frankfurt Richtung Köln steht ihr zwischen der Anschlussstelle Neustadt-Wied und der Anschlussstelle Bad Honnef-Linz auf 2 Kilometern im Stau. Plant dort etwa 14 Minuten mehr ein. In Düsseldorf läuft es auf der B1 am Josef-Beuys-Ufer im Rheinufertunnel zwischen Oberkasseler Brücke und Anschlussstelle Düsseldorf Zentrum nur zäh. Ihr braucht mindestens 10 Minuten länger. Auch auf der B480 Erntebrück Richtung Bad Berleburg ist zwischen Mellbach und Bad Berleburg dichter Verkehr. Plant auch hier mindestens 10 Minuten mehr ein. Habt ihr mehr entdeckt? Dann gebt gern Bescheid per WhatsApp an die 0160 339 7000.
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1: Im Laufe der Nacht erwartet uns vielerorts Regen, teils kann es auch gewittern. Morgen werden diese Gewitter im Süden dann so richtig ungemütlich, inklusive Schauer, Starkregen, Hagel und Sturmböen. Bei 23 bis 29 Grad kann es da auch gerne mal schwülwarm werden.
2: Jetzt das Aktuellste aus der Antenne NRW Verkehrszentrale. Auf der A3 Frankfurt Richtung Köln steht ihr zwischen der Anschlussstelle Neustadt-Wied und der Anschlussstelle Bad Honnef-Linz auf 2 Kilometern im Stau. Plant dort etwa 14 Minuten mehr ein. In Düsseldorf läuft es auf der B1 am Josef-Beuys-Ufer im Rheinufertunnel zwischen Oberkasseler Brücke und Anschlussstelle Düsseldorf-Zentrum nur zäh. Ihr braucht mindestens 10 Minuten länger. Auch auf der B480 Erntebrück Richtung Bad Berleburg ist zwischen Melbach und Bad Berleburg dichter Verkehr. Plant auch hier mindestens 10 Minuten mehr ein. Habt ihr mehr entdeckt? Dann gebt gern Bescheid per WhatsApp an die 0160 339 7000.
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1: Ich bin Moritz Einzel. Gesundheitsministerin Warken will Angebote zum Vorbeugen von Erkrankungen stärker ausbauen. Die Versorgung im Krankheitsfall sei sehr gut, sagte Warken bei der Auftaktveranstaltung für eine geplante Präventionsoffensive. Man müsse aber noch besser darin werden, Krankheiten gar nicht erst entstehen zu lassen. Thomas Brockt berichtet.
2: Prävention ist keine Nebensache, sagt Ministerin Warken. Deshalb soll es zum Beispiel verpflichtende Einladungen für Kinder und Jugendliche zu Vorsorgeuntersuchungen geben. Und Ältere sollen bei der geplanten Pflegereform Anspruch auf einen Check-up 60 plus haben, damit sie möglichst lange selbstständig bleiben. Insgesamt sollen so auch die Kosten im Gesundheitsbereich gesenkt werden.
1: Die Bundesregierung will härter gegen Steuerbetrüger vorgehen. Finanzminister Klingbeil und Justizministerin Hubig haben einen entsprechenden Aktionsplan vorgestellt. Demnach soll beim Zoll ein gemeinsames Zentrum gegen Steuer- und Finanzkriminalität eingerichtet werden. Damit sollen Analyse, Ermittlung und Verfolgung von Geldwäsche und Steuerkriminalität gebündelt werden. 8 Jahre nach dem Einsturz der Morandi-Autobahnbrücke in Genua sind 32 der 57 Angeklagten schuldig gesprochen worden. Der Hauptangeklagte, der frühere Chef der italienischen Autobahngesellschaft, bekam 12 Jahre Haft, der zuständige Manager für Instandhaltung 11 Jahre. Bei dem Unglück im Sommer 2018 starben 43 Menschen. 2 russische Touristen sind in Istanbul festgenommen worden, weil sie in der Hagia Sophia laut aus der Bibel vorgelesen haben sollen. Die Polizei hat sie der Migrationsbehörde übergeben. Gegen die beiden wird wegen Anstiftung zum Hass ermittelt. Die Hagia Sophia wurde ursprünglich als Kirche erbaut, wurde im Osmanischen Reich zur Moschee, unter dem türkischen Staatsgründer Atatürk zum Museum und 2020 wieder zur Moschee.
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1: Im Lauf der Nacht erwartet uns vielerorts Regen, teils kann es auch gewittern. Morgen werden diese Gewitter im Süden dann so richtig ungemütlich, inklusive Schauer, Starkregen, Hagel und Sturmböen. Bei 23 bis 29 Grad kann es da auch gerne mal schwülwarm werden.
3: Jetzt das Aktuellste aus der Antenne NRW Verkehrszentrale. Auf der A3 Frankfurt Richtung Köln steht ihr zwischen der Anschlussstelle Neustadt-Wied und Bad Honnef Linz auf 2 Kilometern im Stau. Plant dort etwa 13 Minuten mehr ein. In Köln auf der B55 am Deutzer Ring zwischen der Anschlussstelle Severinsbrücke und der Frankfurter Straße läuft's dicht. Ihr braucht mindestens 16 Minuten länger. Und auch auf der B9 Neusser Straße zwischen Weidenpesch und Ebertplatz stockt es. Plant hier etwa 9 Minuten mehr ein. Habt ihr mehr entdeckt? Dann gebt gern Bescheid per WhatsApp an die 0160 339 7000.
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1: Im Lauf der Nacht erwartet uns vielerorts Regen, teils kann es auch gewittern. Morgen werden diese Gewitter im Süden dann so richtig ungemütlich, inklusive Schauer, Starkregen, Hagel und Sturmböen. Bei 23 bis 29 Grad kann es da auch gerne mal schwülwarm werden.
2: Jetzt das Aktuellste aus der Antenne NRW Verkehrszentrale. Auf der A3 Frankfurt Richtung Köln steht ihr zwischen der Anschlussstelle Neustadt-Wied und Bad Honnef-Linz auf 2 Kilometern im Stau. Plant dort etwa 13 Minuten mehr ein. In Köln auf der B55 am Deutzer Ring zwischen der Anschlussstelle Severinsbrücke und der Frankfurter Straße läuft's dicht. Ihr braucht mindestens 16 Minuten länger. Und auch auf der B9 Neusser Straße zwischen Weidenpesch und Ebertplatz stockt es. Plant hier etwa 9 Minuten mehr ein. Habt ihr mehr entdeckt? Dann gebt gern Bescheid per WhatsApp an die 0160 339 7000.
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1: Ich bin Moritz Einzel. Mit einem Aktionsplan will die Bundesregierung entschiedener gegen Steuerbetrug und Geldwäsche vorgehen. Finanzminister Klingbeil und Justizministerin Hubich haben ein gemeinsames Zentrum gegen Steuer- und Finanzkriminalität beim Zoll angekündigt. Zudem sollen besonders schwere Steuerstraftaten härter bestraft werden und Selbstanzeigen nicht mehr grundsätzlich zur Straffreiheit führen. Die Bedrohung durch Russland ist spätestens seit Ausbruch des Ukraine-Kriegs allgegenwärtig. Bundesaußenminister Wadefuhl fordert jetzt ein Umdenken beim Zivilschutz in Deutschland. Bei einem Besuch in Finnland sagte Wadefuhl, man müsse die eigene Widerstandsfähigkeit erhöhen.
2: Und wir sollten uns von dem, was hier in Finnland praktiziert wird, eine große Scheibe abschneiden. Das ist eben genau eine Gesellschaft und ein Staat, der Vorsorge betreibt, und das wird von allen Menschen hier gelebt. Und ich denke, das müssen wir in Deutschland auch wieder neu verstehen.
1: Sicherheit in Europa werde es nur gegen Russland geben, so Wadefuhl. Unionsfraktionschef Spahn ist gerade Vater geworden durch eine Leihmutter in den USA. Hierzulande soll die Leihmutterschaft aber verboten bleiben, sagt Spahns eigene Partei, die CDU. So stellte ein Sprecher des Familienministeriums klar, der Koalitionsvertrag sehe keine Änderung an der aktuellen Rechtslage vor. Die Frauenunion wirft Spahn einen Glaubwürdigkeitsverlust vor und fordert seinen Rücktritt. US-Präsident Trump will sich in der Nacht in einer Rede an die Nation wenden und hat vorab wirklich große Neuigkeiten angekündigt. Laut ABC News und dem Nachrichtenportal Politico könnte er dabei erneut seine Niederlage bei der Präsidentschaftswahl 2020 thematisieren, die er bis heute nicht eingestanden hat. Die Ansprache ist für 3 Uhr deutscher Zeit geplant.
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1: Im Lauf der Nacht erwartet uns vielerorts Regen, teils kann es auch gewittern. Morgen werden diese Gewitter im Süden dann so richtig ungemütlich, inklusive Schauer, Starkregen, Hagel und Sturmböen. Bei 23 bis 29 Grad kann es da auch gerne mal schwülwarm werden.
3: Jetzt das Aktuellste aus der Antenne NRW Verkehrszentrale. In Köln auf der B55 am Deutzer Ring und auf der Kalker Hauptstraße zwischen der Anschlussstelle Severinsbrücke und Kapellenstraße ist dichter Verkehr. Ihr braucht mindestens 10 Minuten länger. Auch in Köln auf der B9 der Neusser Straße zwischen Ebertplatz und Innere Kanalstraße ist es dicht. Plant dort mindestens 8 Minuten mehr ein. Und auf der B8 Köln Richtung Altenkirchen zwischen Spich und der Anschlussstelle Troisdorf stockt der Verkehr. Habt ihr mehr entdeckt? Dann gebt gern Bescheid per WhatsApp an die 0160 339 7000.
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1: Im Lauf der Nacht erwartet uns vielerorts Regen, teils kann es auch gewittern. Morgen werden diese Gewitter im Süden dann so richtig ungemütlich, inklusive Schauer, Starkregen, Hagel und Sturmböen. Bei 23 bis 29 Grad kann es da auch gerne mal schwülwarm werden.
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1: Ich bin Moritz Einzel. Unionsfraktionschef Spahn steht in der Kritik, weil er eine Leihmutter in den USA in Anspruch genommen hat. Der frühere Vorsitzende des Ethikrats Dabrock sagte, es bleibe ein Gefühl der Betrübnis, wenn sich jemand etwas herausnehme, weil er das Geld, die Position, die Möglichkeit dazu habe. Die Schatzmeisterin der Frauenunion, Rosin, forderte Spahns Rücktritt. Spahn und sein Ehemann sind mit Hilfe einer Leihmutter in den USA Eltern eines Jungen geworden. In Deutschland ist Leihmutterschaft verboten. Bundesfinanzminister Klingbeil und Justizministerin Hubich wollen härter gegen Steuerhinterziehung vorgehen. Dafür haben sie einen Aktionsplan vorgestellt. Klingbeil sagte:
2: Und es widerspricht zutiefst meinem Gerechtigkeitsempfinden, wenn dieser Staat und diese Gesellschaft betrogen werden. Menschen sollen sich an die Regeln halten, das ist unsere klare Botschaft. Das gilt beim Bürgergeld, das gilt bei Sozialleistungen, aber es muss auch beim Bezahlen von Steuern gelten. Steuerbetrüger, die sich mit kriminellen Tricks die Taschen voll machen, dürfen damit nicht durchkommen.
1: Unter anderem soll die Straffreiheit bei Selbstanzeige in heutiger Form abgeschafft werden. Und die Zusammenarbeit der verschiedenen Behörden von Bund und Ländern soll verbessert werden. 8 Jahre nach dem Einsturz einer Autobahnbrücke in Genua hat ein Gericht den früheren Chef der italienischen Autobahngesellschaft zu 12 Jahren Haft verurteilt. Er soll schon lange zuvor von Mängeln an der Brücke gewusst haben. Bei dem Unglück 2018 waren 43 Menschen ums Leben gekommen. Der 66-Jährige sitzt wegen eines tödlichen Busunglücks auf einer anderen Autobahn bereits im Gefängnis. Die EU will ein Ende der deutschen Grenzkontrollen. Innenkommissar Brunner hat die Mitgliedstaaten aufgefordert, Grenzkontrollen innerhalb des Schengen-Raums schrittweise abzuschaffen. Zur Begründung verwies er auf einen besseren Schutz der EU-Außengrenzen und den Rückgang illegaler Grenzübertritte. Das Bundesinnenministerium rückt bisher nicht von den Kontrollen ab.
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1: Im Laufe der Nacht erwartet uns vielerorts Regen, teils kann es auch gewittern. Tagsüber werden diese Gewitter im Süden dann so richtig ungemütlich, inklusive Schauer, Starkregen, Hagel und Sturmböen. Bei 23 bis 29 Grad kann es da auch gerne mal schwülwarm werden.
3: Jetzt das Aktuellste aus der Antenne NRW Verkehrszentrale. In Bonn auf der B9 zwischen Bad Godesberg und der Anschlussstelle Oberwinter ist dichter Verkehr. Ihr braucht mindestens 10 Minuten länger. Auch in Neunkirchen-Seelscheid auf der B507 zwischen Neunkirchen-Seelscheid und der B56 bei Pohlhausen läuft es dicht. Da gibt's stockenden Verkehr. Auf der A57 Krefeld Richtung Köln steht ihr zwischen der Raststätte Nievenheim West und Köln-Worringen auf 1 Kilometer Stau. Habt ihr mehr entdeckt, dann gebt gern Bescheid per WhatsApp an die 0160 339 7000.
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1: Im Laufe der Nacht erwartet uns vielerorts Regen, teils kann es auch gewittern. Tagsüber werden diese Gewitter im Süden dann so richtig ungemütlich, inklusive Schauer, Starkregen, Hagel und Sturmböen. Bei 23 bis 29 Grad kann es da auch gerne mal schwülwarm werden.
2: Jetzt das Aktuellste aus der Antenne NRW Verkehrszentrale. In Bonn auf der B9 zwischen Bad Godesberg und der Anschlussstelle Oberwinter ist dichter Verkehr. Ihr braucht mindestens 10 Minuten länger. Auch in Neunkirchen-Seelscheid auf der B507 zwischen Neunkirchen-Seelscheid und der B56 bei Pohlhausen läuft es dicht. Da gibt's stockenden Verkehr. Auf der A57 Krefeld Richtung Köln steht ihr zwischen der Raststätte Nievenheim West und Köln-Worringen auf 1 Kilometer Stau. Habt ihr mehr entdeckt, dann gebt gern Bescheid per WhatsApp an die 0160 339 7000.
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